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1: Es ist 3.
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0: Guten Morgen miteinander. Schön, sind ihr wach mit uns heute am Morgen früh. Es ist 5 Uhr. Ich bin Laura Kühne. Guten Morgen miteinander.
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0: Bundespräsident Guy Parmelin haben die Dauer und die Intensität der Hitzewellen in diesem Sommer überrascht. Das sagte er in der SRF-Rundschau. Insbesondere für die Landwirtschaft sei die Situation schwierig. Natürlich habe man vom Klimawandel gewusst. Trotzdem sei es nun sehr intensiv gekommen. Man muss von einem Schock sprechen, sagte Parmelin. Dieser Schock könne aber auch helfen, neue Projekte hervorzubringen, bei welchen es dann vorwärts gehen müsse. US-Präsident Donald Trump hat neue Drohungen gegen den Iran und alle Länder ausgesprochen, die das Land unterstützen. In den sozialen Medien sprach Trump von einem beispiellosen Wirtschaftskrieg gegen das Regime in Teheran. Die iranische Nachrichtenagentur Tasnim schrieb unterdessen dazu, dass solche Drohungen längst nicht Neues seien. Das schwere Erdbeben vor rund 10 Tagen in Kolumbien hat auch die Kaffeeproduktion getroffen. Über 8000 Kaffeebetriebe melden Schäden, hunderte Höfe wurden zerstört. Der Verband der Kaffeebauern sammelt nun international Geld für die betroffene Anbauregion. Kolumbien gehört zu den wichtigsten Kaffeeexporteuren der Welt. Bei dem Erdbeben der Stärke 7,7 kamen über 300 Menschen ums Leben. Elektro-Lkw und Busse werden weltweit deutlich häufiger verkauft. Im vergangenen Jahr wurden fast doppelt so viele verkauft wie ein Jahr zuvor. Mit Abstand größter Markt ist laut Mitteilung China. Rund 90% der weltweit verkauften E-Lkw und Busse gingen dorthin. Auch in der Schweiz legen elektrische Nutzfahrzeuge zu. Bei schweren Fahrzeugen lag ihr Anteil zuletzt bei gut 22%. Für alle frühen Vögel, die jetzt unterwegs sind auf der Strasse, ihr habt freie Fahrt, kommt also gut und sicher euren Stil. Ziemlich unbeständig ist es heute, immer wieder mal ein bisschen bewölkt und ab und zu gibt es aber auch mal kurzige sonnige Abschnitte. Es sind lokal aber auch Regen und Gewitter möglich und dazu gibt es heute um die 25 Grad.
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0: Für einen guten Start in diesen Tag bin ich für euch da heute Morgen. Selina Linder, mein Name. Hallo.

Guten Morgen miteinander. Das ist Radio Pilatus Morgenshow mit der besten Musik. Musik, die wir sehr gut kennen, schon mega lang kennen. Und Musik, die es erst ein bisschen frischer gibt. Zum Beispiel Musik von dieser Band hier. Seit 5 Jahren sind sie miteinander unterwegs, die 3 Freunde aus Israel. Und sie machen Musik, die einfach passt. Vor allem für so einen frühen Morgen. Das sind für euch Temper City

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1: Guten Morgen miteinander. Das ist Pilatus Morgenshow. Schön, dass ihr mit dabei. Es ist 17:30.
2: Ich bin Laura Kühne. Guten Morgen miteinander.
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2: US-Präsident Donald Trump hat neue Drohungen gegen den Iran und alle Länder ausgesprochen, die das Land unterstützen. In den sozialen Medien sprach Trump von einem beispiellosen Wirtschaftskrieg gegen das Regime in Teheran. Die iranische Nachrichtenagentur Tasnim schrieb unterdessen dazu, dass solche Drohungen längst nicht Neues seien. Das schwere Erdbeben vor rund 10 Tagen in Kolumbien hat auch die Kaffeeproduktion getroffen. Über 8000 Kaffeebetriebe melden Schäden, hunderte Höfe wurden zerstört. Der Verband der Kaffeebauern sammelt nun international Geld für die betroffene Anbauregion. Kolumbien gehört zu den wichtigsten Kaffeeexporteuren der Welt. Bei dem Erdbeben der Stärke 7,7 kamen über 300 Menschen ums Leben. Elektro-Lkw und Busse werden weltweit deutlich häufiger verkauft. Im vergangenen Jahr wurden fast doppelt so viele verkauft wie ein Jahr zuvor. Mit Abstand größter Markt ist laut Mitteilung China. Rund 90% der weltweit verkauften E-Lkw und Busse gingen dorthin. Auch in der Schweiz legen elektrische Nutzfahrzeuge zu. Bei schweren Fahrzeugen lag ihr Anteil zuletzt bei gut 22%. Bundespräsident Guy Parmelin haben die Dauer und die Intensität der Hitzewellen in diesem Sommer überrascht. Natürlich habe man vom Klimawandel gewusst, sagt er in der SRF-Rundschau. Trotzdem sei es nun sehr intensiv gekommen. Man muss von einem Schock sprechen, sagte Parmelin. Dieser Schock könne aber auch helfen, neue Projekte hervorzubringen, bei welchen es dann vorwärts gehen müsse. Für alle frühen Vögel, die jetzt unterwegs sind auf der Strasse, ihr habt freie Fahrt, kommt also gut und sicher euch ein Stil. Ziemlich unbeständig ist es heute, immer wieder mal ein bisschen bewölkt und ab und zu gibt es aber auch mal kurzige sonnige Abschnitte. Es sind lokal aber auch Regen und Gewitter möglich und dazu gibt es heute um die 25 Grad.
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1: Und mit euch jetzt am Morgen früh. Und das ist schön so. Hallo, Morgen.

Der Donnerstag ist das hier in der Radio Pilatus Morgenshow. Und der Donnerstag in der ersten Woche nach den Schulsommerferien, das ist einer, wo sie vielleicht so ein bisschen langsam, aber sicher könnte kippen, oder? Bis jetzt voll motiviert, top aufgestanden, jeden Morgen und ab in die Schule. Und irgendeinmal zeigt sich dann eben gleich ein bisschen die Müdigkeit. Wir sind hier für euch für einen guten Start in diesen Donnerstag mit dem Harry Styles, American Girls. Kommen gut zum Bett auf.

0: Spilat aus Land verwachen an dem Donnerstagmorgen und wir helfen mit, dass das gut kommt heute an diesem Tag. Ja, wenn die Stimmung am Morgen früh, so nach dem Aufstehen schon gut ist, dann kann es nur wirklich ein fantastischer Tag werden. Alex Warren, Fever Dream, für euch parat jetzt gerade. Und so ein bisschen für den Drive in dem Donnerstagmorgen früh sorgt das Tramae mit seinem Papa Ute. Für alle, die es noch ein bisschen gemütlicher nennen, die finden, nein, am Morgen hören wir auf mit dem Stress. Das ist Taylor Swift im Einsatz. Jetzt geht in der nächsten halben Stunde hier bei Pilatus. Das ist sie, das ist die beste Musik. Es ist mega, mega warm, wenn ihr die Fenster aufgerissen habt und das Gefühl habt, es kommt jetzt am Morgen ein bisschen frische Luft rein. 25 Grad haben wir im Pilatusland. Es ist 6 Uhr.
1: Ich bin Laura Kühne. Guten Morgen miteinander.
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1: US-Präsident Donald Trump hat neue Drohungen gegen den Iran und alle Länder ausgesprochen, die das Land unterstützen. In den sozialen Medien sprach Trump von einem beispiellosen Wirtschaftskrieg gegen das Regime in Teheran. Die iranische Nachrichtenagentur Tasnim schrieb unterdessen dazu, dass solche Drohungen längst nicht Neues seien. Elektro-Lkw und Busse werden weltweit deutlich häufiger verkauft. Im vergangenen Jahr wurden fast doppelt so viele verkauft wie ein Jahr zuvor. Mit Abstand größter Markt ist laut Mitteilung China. Rund 90% der weltweit verkauften E-Lkw und Busse gingen dorthin. Auch in der Schweiz legen elektrische Nutzfahrzeuge zu. Bei schweren Fahrzeugen lag ihr Anteil zuletzt bei gut 22%. Das schwere Erdbeben vor rund 10 Tagen in Kolumbien hat auch die Kaffeeproduktion getroffen. Über 8000 Kaffeebetriebe melden Schäden, hunderte Höfe wurden zerstört. Der Verband der Kaffeebauern sammelt nun international Geld für die betroffene Anbauregion. Kolumbien gehört zu den wichtigsten Kaffeeexporteuren der Welt. Bei dem Erdbeben der Stärke 7,7 kamen über 300 Menschen ums Leben. Bundespräsident Guy Parmelin haben die Dauer und die Intensität der Hitzewellen in diesem Sommer überrascht. Das sagte er in der SRF-Rundschau. Insbesondere für die Landwirtschaft sei die Situation schwierig. Natürlich habe man vom Klimawandel gewusst. Trotzdem sei es nun sehr intensiv gekommen. Man muss von einem Schock sprechen, sagte Parmelin. Dieser Schock könne aber auch helfen, neue Projekte hervorzubringen, bei welchen es dann vorwärts gehen müsse.
0: Es ist 2:30 Uhr, wir haben noch nichts zu melden. Es ist alles ruhig auf der Strasse, fahre ich gut.
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0: Er kommt, der Regen, wo wir so sehnsüchtig drauf gewartet haben oder immer noch wartet. Vor allem auch für die Natur jetzt dann langsam wirklich wichtig, dass es da mal ein bisschen Wasser gibt. Im Verlauf des Tages kommt es regnen, gibt immer mehr Wolken. Zum Teil gibt es dann auch Gewitter heute und es kühlt ein bisschen oben runter. 26 Grad gibt es maximal, 25 davon, also nur eins weniger, haben wir jetzt in der Nacht schon gehabt, hier bei uns im Pilatusland. Auch morgen dann immer noch grau und nass.
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0: gemütlich unterwegs am Donnerstagmorgen, 10:50 ist es. Hallo bei Pilatus. Vielleicht sind ihr an ein paar nicht jetzt diesen Sommer. Haben tanzt und gesungen und gefeiert. Aber das Gute an diesen Sommerfestivals ist ja, man kann nie genug bekommen davon.
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0: Ja, tatsächlich, auch wenn der Hochsommer so langsam aber sicher so ein gegen das Ende hingeht, haben wir euch noch eins mit Star-Aufgebot. Ein Wochenende mit mega viel Musikpower gibt es. Zarbon am Bodensee am Summer Days Festival. Roxette sind mit dabei, Anastasia der Gotthard. Und es ist noch lange nicht genug. Nina, die kommt, der Tom, Odell oder eure Lieblings-Liveband Hechtenstädte. Grossartig, oder? Längt? Oder nehmt ihr noch den einen oder anderen obendrauf? Ja gut, Max Herrich und Joy Denalani und auch noch Lo und Ledy. Wahnsinnig! Was für ein Festival direkt am Bodensee. Summer Days ist am Wochenende in einer Woche. Und das Festival, das ist schon ausverkauft. Kein Wunder bei diesem Line-up. Trotzdem könnt ihr noch gehen, wenn ihr Lust habt. Wir haben nämlich Billett heute am Morgen per WhatsApp auf 079 150 44 66. Geht über den WhatsApp-Button in der Radio Pilatus-App. Nina, habe ich gesagt, oder? Die ist auch dort. Müsste man irgendwie halt einfach schon mal gesehen haben. Da haben wir sie mit Kim Wilde. 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

Heute schimpft sicher niemand, wenn es endlich einmal kommt, kann regnen und ein Bierbitzeli oben abkühlt für die nächsten Tage. Tut uns allen gut, vor allem auch der Natur. Also es hat immer mehr Wolken heute im Verlauf des Tages. Und irgendwann wird es dann nass, kann dann dort auch Gewitter kommen. Temperaturen heute im Verlauf des Tages so bei um die 26 Grad. 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Guten Morgen.

Willkommen in dem Donnerstag, willkommen in der Radio Pilatus Morgenshow. Es geht noch 8 Minuten, dann ist es 6:30. Ich hoffe, wir sind gut erholt von einer angenehmen Nacht mit tiefem Schlaf. Da kann einem ja tatsächlich nichts Besseres passieren.

sind im Moment extrem aktiv, die Kälber Mucke. Ich weiss nicht, haben ihr auch überall immer ständig? Aber wir lassen sie leben heute. Es ist der Ehrentag. Es ist der internationale Tag der Mucke. Also ich begleite sie schnell raus. Moment schnell, ihr könnt unterdessen reinhören. Hier bei uns in die beste Musik. Guten Start, komm raus da. Komm. Ja.

0: Die ersten paar Tage nach den Ferien oder so in einem neuen Schuljahr sind immer recht easy oder voller Adrenalin. Alles ist neu, da mag man noch. Und dann, so gegen Ende Woche hin, wird es das erste Mal ein bisschen zäh. Ja, vielleicht ist es heute nicht ganz so einfach aufzustehen, wie es noch am Montag oder am Dienstag war. Wir sind da für euch, wir begleiten euch in diesem Donnerstag mit der besten Musik von Teddy Swims, Mr. Know-It-All oder ein bisschen Power von Survivor. Eye of the Tiger, die ganz grossen Hits, ganz viel Musik gibt es hier bei uns heute am Morgen. Für viel Power und für gute Laune in diesem Donnerstag. Das ist Desha mit Austin. Das ist Pilatus. Und es ist tatsächlich so. Es ist die beste Musik.
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0: Guten Morgen miteinander. Wir haben 23 Grad im Pilatusland. Es ist 6:30.
13: Ich bin Laura Kühne. Guten Morgen miteinander.
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13: In der Handgrube bei Schweiz soll ein neuer Bikepark entstehen. Das Baugesuch soll nun laut Bote der Urschweiz möglichst bald eingereicht werden. Geplant sind 4 Trails mit verschiedenen Schwierigkeitsgraden und ein Bikespielplatz für Kinder. Die Gemeinde und die Tourismusorganisation stehen der Idee grundsätzlich positiv gegenüber. Allerdings liegt das geplante Gelände außerhalb der Bauzone. Auch geschützte Moorflächen müssen berücksichtigt werden. US-Präsident Donald Trump hat neue Drohungen gegen den Iran und alle Länder ausgesprochen, die das Land unterstützen. In den sozialen Medien sprach Trump von einem beispiellosen Wirtschaftskrieg gegen das Regime in Teheran. Die iranische Nachrichtenagentur Tasnim schrieb unterdessen dazu, dass solche Drohungen längst nicht Neues seien. Das schwere Erdbeben vor rund 10 Tagen in Kolumbien hat auch die Kaffeeproduktion getroffen. Über 8000 Kaffeebetriebe melden Schäden, hunderte Höfe wurden zerstört. Der Verband der Kaffeebauern sammelt nun international Geld für die betroffene Anbauregion. Kolumbien gehört zu den wichtigsten Kaffeeexporteuren der Welt. Bei dem Erdbeben der Stärke 7,7 kamen über 300 Menschen ums Leben. 4 freie Tage zum Gamen, dafür mindestens 2 Jahre länger beim US-Militär. Auf diesen Deal haben sich 20 Soldaten im Bundesstaat Georgia eingelassen. Sie erhalten zum Verkaufsstart des Videospiels GTA 6 im November 4 Tage frei. Im Gegenzug verlängern sie ihren Militärdienst um mindestens 2 Jahre. Die Idee hinter dem Sonderurlaub, Anreize zu finden, die den Interessen von Soldaten entsprechen, sagt ein Armeesprecher dem Sender CBS.
0: Okay, kann man so machen. Guten Morgen miteinander. 6:30 ist es. Ihr braucht rund 10 Minuten länger auf der Autobahn A2 Luzern-Gottard zwischen Luzern-Kriens und der Verzweigung Lopper. Es hat hier ein Auto, eine Panne, die rechte Spur ist gesperrt. Darum ein bisschen Geduld mitbringen dort.
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0: Wir warten miteinander auf die Abkühlung, wir warten miteinander auf den Regen, der sollte heute kommen. Es gibt Wolken, die werden immer ein bisschen dichter und dann eben daraus kommt der Regen. Es kann dann auch, vor allem auf den Nachmittag, da und dort mal ein Gewitter geben. Auch morgen Freitag ist es nass und mit um die 5-26 Grad auch ein bisschen kühler.
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0: Wisst ihr noch, wo ihr den Knirps habt, den Schirm oder den Regenschutz für aufs Velo? Dann würde ich den jetzt mal einpacken. Denn sicher für den Heimweg nach dem Arbeiten könnt ihr alles brauchen. Ich bin Selina Linder. Guten Start in Donnerstag.

0: 19 für 7. Guten Morgen miteinander. Heute an dem Donnerstag, wo ihr auf einen Klopf könnt relativ reich werden.
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Regnet es bei euch schon? Ja, könnte sein, es kommt jetzt dann irgendwann im Verlauf des Tages der Regen oder das ein oder andere Gewitter. Es geht um die 25 Grad heute. Im Moment haben wir schon 24 davon, hier bei uns, hier im Pilatusland. Ein bisschen Geduld unterwegs auf der Strasse brauchen wir am 13. vor 7 Uhr auf der Autobahn A2, Luzern Richtung Gotthard. Zwischen Luzern-Horb und Hergiswil, da staut es. So 10 Minuten verlieren wir. Gute Fahrt.

Anastasia, der Radio Pilatus Morgenshow. Und die Frau, die trifft am Wochenende in einer Woche ihre Freunde. Oder sie trifft zumindest Menschen, die das Gleiche machen wie sie, nämlich hammermässige Musik. Mit der Nina zum Beispiel hat sie dann ein Date mit Gotthard oder auch mit Roxette. Und wer weiss, vielleicht ja auch mit euch. Denn Anastasia, die spielt nämlich am Summer Days Festival in Arbon am Wochenende in einer Woche. Und wir haben Tickets für euch. Die gibt es hier bei uns heute Morgen in der Radio Pilatus Morgenshow. Wie? Das gehört ihr gerade in der nächsten halben Stunde.

0: Ihr könnt schon, wenn ihr Lust habt, die Sandalen anlegen, die offenen Schuhe. Es könnte einfach sein, dass ihr im Verlauf des Tages nasse Füße bekommt. Was aber ja grundsätzlich auch gar nicht so schlimm ist. Startet gut in den Donnerstag, wo wir auf Regen wartet. Der Benson Boone begleitet uns. Sorry, I'm here for someone else. Ein bisschen Power in Form von Musik gibt's von Calvin Harris zusammen mit dem John Newman. Das ist Blame an dem Donnerstag. Auch mal mit Blitz und Donner dann. Auf den Nachmittag möglich. Die beste Musik, die nimmt uns mit in diesen Tag. Ariana Grande, Hate That I Made You Love Me. Ganz gemütlich gehen wir es an heute. Guten Morgen zusammen. Das ist Pilatus, die beste Musik.
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0: Hallo, guten Morgen miteinander. Es ist relativ warm für uns. 23 Grad haben wir in Luzern in der Stadt. Es ist 7 Uhr.
7: Ich bin Laura Kühne. Guten Morgen miteinander.
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7: Justizminister Beat Jans rechnet vorerst nicht mit Schweizer Rückkehrzentren für abgewiesene Asylsuchende in Drittstaaten. Bisher gäbe es in Europa kein einziges funktionierendes Modell, sagt Jans der Neuen Zürcher Zeitung. Der Bundesrat sei grundsätzlich offen für solche sogenannte Return Hubs. Sie müssten aber die Schweizer Gesetze und Menschenrechte einhalten, sowie praktikabel und wirtschaftlich sein. Wer mit Heizöl heizt, muss im kommenden Herbst mit höheren Kosten rechnen. Heizöl ist derzeit rund 31% teurer als vor einem Jahr. Das zeigt der Konsumentenpreisindex von Comparis. Grund dafür seien unter anderem die Spannungen im Nahen Osten. Insgesamt bleibt die Teuerung bei Alltagsgütern aber tief. Im Juli lagen die Preise 0,4% höher als vor einem Jahr. Mehr als 100 Menschen sind beim Einsturz einer Goldmine in der Zentralafrikanischen Republik ums Leben gekommen. Das teilt ein lokaler Bergbauverband mit. Die zuständige Staatsanwaltschaft bestätigte den Einsturz mit Toten, Verletzten und Vermissten. Sie nannte bisher aber keine genauen Opferzahlen. Die Behörden haben zudem eine Untersuchung eingeleitet. 4 freie Tage zum Gamen, dafür mindestens 2 Jahre länger beim US-Militär. Auf diesen Deal haben sich 20 Soldaten im Bundesstaat Georgia eingelassen. Sie erhalten zum Verkaufsstart des Videospiels GTA 6 im November 4 Tage frei. Im Gegenzug verlängern sie ihren Militärdienst um mindestens 2 Jahre. Die Idee hinter dem Sonderurlaub, Anreize zu finden, die den Interessen von Soldaten entsprechen, sagt ein Armeesprecher dem Sender CBS.
0: Es ist 3:07. Guten Morgen miteinander. Janine Gut, wo klemmt's?
9: Hey, heute Morgen noch relativ ruhig auf der Strasse. Kommen wir gut ans Ziel.
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0: Tropennacht, sagt man nach dem, oder? So ab 20 Grad. Das ist heute, wo ich hier angekommen bin, sogar 25 Grad warm gewesen draussen. Also richtig warm, wenn ihr jetzt aufsteht, rausgeht. Es wird dann einfach nicht mehr viel wärmer heute. Es geht um die 26 Grad und dann warten wir miteinander auf den Regen. Der kommt im Verlauf des Tages. Es gibt viele Wolken, wird einmal nass. Kann zwischendurch auch Gewitter geben.
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0: Schützen ihr auf mit uns. Wir begleiten euch. Selina Linder bin ich.
9: Und ich bin Janine Gut.
0: Morgen.

0: Guten Morgen miteinander, Pilatus, so 11 ab 7 und im Wallis ist im Moment die Hölle los, das Wochenende. Gampel-Fans sind losgezogen mit Zelt und Gummistiefel zu einem der letzten Festivals diesen Sommer. Und weil man dann vielleicht eben nach dem immer noch nicht genug hat, lassen wir euch ein.
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0: Es ist so schön, oder? Es hört irgendwie einfach nicht auf mit diesen Festivals.
2: Ist ja aber auch etwas vom Schönsten im Sommer, ja. Also von mir aus gesehen. Und eins haben wir jetzt noch für euch, Summer Days Festival zu Arbon mit einem Hammer-Line-Up und mega vielen Superstars. Am Freitag sind zum Beispiel Gotthard dort. Die nehmen auch gerade noch ein paar andere aus ihrer Zeit mit. Zum Beispiel Nena, Anastasia oder Roxette.
0: Ja, das hast du jetzt sehr schön ausgedrückt. Also du meinst eigentlich für alle alten Schachteln, ja, wie mich, ist der Freitag, für junge Schnaufer wie dich ist dann der Samstag.
2: Hey, du darfst schon auch kommen am Samstag.
0: Das ist lieb.
2: Zum Beispiel zu Hecht, Lohnt Ledig oder Tom Odell.
0: Also gut. Nein, ich muss wirklich sagen, fände ich jetzt auch nicht so schlecht.
2: Schon, oder?
0: Ja, kennt ihr jetzt also auch.
2: Summer Days Festival zu Arbon. Am Wochenende, in einer Woche, wir haben euch zwei Tage Spass. Jetzt per WhatsApp auf 079 150 44 66.
0: Cool wird's. Mega schön. Ganz oben dort, direkt am Bodensee, haben wir Stimmung garantiert. Und haben wir Sound von Hecht.

ist trocken. Oder ich weiß nicht, vielleicht regnet es bei euch schon, aber es kommt dann irgendwann im Verlauf des Tages. Und jawohl, auch ein paar Gewitter können mit dabei sein. Heute, wir erwarten so um die 26 Grad maximal in diesem Donnerstag. Und wir freuen uns, ich glaube, wir haben noch nie so wenig geschumpfen, dass es regnet, wie jetzt nach diesen ganz, ganz vielen heißen und trockenen Tagen. Startet gute Donnerstag mit Pilatus. Guten Morgen.

0: Habt ihr euren Koffer von der Ferien schon ausgepackt oder steht er tatsächlich immer noch irgendwo in einer Ecke? Das Gefühl, dass irgendwer kommt schon. Und ich, ja, Janine, ich glaube, es ist jetzt nicht so überraschend, dass du lachst. Wärst du so eine Kandidatin, die das Zeug da steht?
1: Hast du ausgepackt schon? Aha. Aber ich habe gestern erst seit langem, langem wieder mal Wäsche gemacht und dort ist eventuell das von der Ferien auch noch dabei.
0: Möglicherweise. Also ist ja auch okay, weil jetzt kommt die Zeit, wo wir nicht mehr die ganze Zeit das Gefühl haben, wir müssen draußen sein, weil es so heiß und so schön ist. Also jetzt kann man wieder aufräumen, waschen und was alles dazu gehört. Schönen Donnerstag.

0: Guten Morgen miteinander. Liebe Grüße aus an alle Schulen, Lehrpersonen, die jetzt schon am Vorbereiten sind. Und der Radio laut aufdrehen, denn wenn noch keine Kinder im Schulzimmer sind, geht das wunderbar. Die beste Musik kommt raus von der Holly Humberstone, To Love Somebody. Liebe Grüße, vielleicht auch wie alle IV, Elvis. Kann man auch laut aufdrehen, dann haben alle, die mitfahren, auch noch etwas davon. Das ist doch gut so. Don Henley, Boys of Summer. Gute Laune, gute Stimmung hier aus der Radioboxen. Liebe Grüße ins Homeoffice, in Büros, auf Baustelle, ins Labor oder vielleicht sind wir schon im Gym. Wer weiss, Leonie begleitet euch by your side. Das ist Pilatus, die beste Musik.
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0: Morgen miteinander, guten Start in den Tag. 23 Grad haben wir im Pilatusland. Es ist 7:30.
7: Ich bin Laura Kühne. Guten Morgen miteinander.
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7: Wer mit Heizöl heizt, muss im kommenden Herbst mit höheren Kosten rechnen. Heizöl ist derzeit rund 31% teurer als vor einem Jahr. Das zeigt der Konsumentenpreisindex von Comparis. Grund dafür seien unter anderem die Spannungen im Nahen Osten. Insgesamt bleibt die Teuerung bei Alltagsgütern aber tief. Im Juli lagen die Preise 0,4% höher als vor einem Jahr. Wer beim Bergsturz von Platten eine ältere Zweitwohnung verloren hat, darf diese grundsätzlich im ganzen Lötschental neu bauen. Der Bund legt dafür das Zweitwohnungsgesetz großzügiger aus, berichtet das Newsportal Schweiz heute. Die einzelnen Gemeinden dürften einen solchen Neubau allerdings ablehnen. Justizminister Beat Jans rechnet vorerst nicht mit Schweizer Rückkehrzentren für abgewiesene Asylsuchende in Drittstaaten. Bisher gäbe es in Europa kein einziges funktionierendes Modell, sagt Jans der Neuen Zürcher Zeitung. Der Bundesrat sei grundsätzlich offen für solche sogenannte Return Hubs. Sie müssten aber die Schweizer Gesetze und Menschenrechte einhalten, sowie praktikabel und wirtschaftlich sein. In der Handgrube bei Schwyz soll ein neuer Bikepark entstehen. Das Baugesuch soll nun laut Bote der Urschweiz möglichst bald eingereicht werden. Geplant sind 4 Trails mit verschiedenen Schwierigkeitsgraden und ein Bikespielplatz für Kinder. Die Gemeinde und die Tourismusorganisation stehen der Idee grundsätzlich positiv gegenüber. Allerdings liegt das geplante Gelände außerhalb der Bauzone. Auch geschützte Moorflächen müssen berücksichtigt werden.
0: 2:30, liebe Grüße, raus auf die Strasse. Ich habe schon fast das Gefühl, es sei immer noch so ein bisschen Ferienmut. Aber, Janine, wir haben eine Meldung gefunden.
8: Ja, die einen sind wieder unterwegs. Und zwar Richtung Zürich. Beim Zürcher Westring braucht es Geduld an Burdorf Nord. Durch Gubrist müsst ihr eine Viertelstunde mehr planen.
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0: Wolken hat, es hat aber auch sonnige Abschnitte dazwischen, aber was sicher ist, es kommt im Verlauf des Tages auch regnen und das ist gut so. Es gibt um die 26 Grad maximal zwischendurch hier und dort kann auch mal ein Gewitter dabei sein und auch morgen Freitag ist trüb, ist bewölkt und ist immer mal wieder nass.
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0: Das ist doch ein bisschen der Kleinbruder vom Freitag. Und das ist doch gut. Richtig Wochenende mit uns zwei.
8: Ich bin Janine Gut.
0: Und ich, Selina Linder. Hallo.

Okay, jetzt haben wir lange nichts anderes gebraucht, als ein paar Flipflops und irgendein Gewändchen, ein paar kurze Hosen und ein T-Shirt. Jetzt kommt langsam die Zeit, wo man wieder schauen muss, wo ist der Knirps, wo ist der Regenschutz fürs Velo, wo sind all diese Sachen. Und dass ihr die euch wieder zutun könnt, könnt ihr bei uns mitspielen jetzt und 100 Franken gewinnen. Es geht ums 5 Günd jetzt hier in der Radio Pilatus Morgenshow. Eine 100er Note haben wir. Ihr Leute da macht mit auf 0848 2010 20. 0848 2010 20 ist es 19 vor 8. Hallo?

0: 7:08 Uhr, wir haben eine Meldung von der Strasse. Beim Zürcher Westring braucht es ein bisschen Geduld. Ab Urdorf Süd, Rugobrist. 15 bis 20 Minuten müssen wir rechnen.
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0: Wir gehen in Kanton Nidwalden auf Talleweil zum Kai. Guten Morgen, das sind Celina und Janine. Hallo.
2: Hallo.
0: Ist er noch Kai? Da? Oh, der Kai. Ist der uns rausgerasselt? Schau mal, jetzt ist der Kai verschwunden. Das heisst, das wir geben eine ganz spontane Chance in dem oder der. Oh, Jesus Gott. Hallo, das sind Celina und Janine. Wer ist denn dran?
3: Nein.
0: Hallo, wer bist du? Nein.
4: Guten Morgen, das ist Trainerball-Team.
0: Tim, Sally, Tim. Hat deine Frau gerade kalte Füße bekommen?
4: Ja, etwa so. Wir haben jetzt am Anfang nicht gedacht, dass wir zu lange Händler schellen.
0: Alles gut.
4: Hätten wir jetzt einfach live der Radio gehört?
0: Ja, nein. Alles gut. Der Kai ist uns irgendwie verschwunden. Und darum habt ihr ganz spontan die Chance mitzumachen. Tim, lass jetzt, es geht um 100 Franken. Das hast du mitbekommen oder habt ihr mitbekommen? Wir spielen miteinander mit dem Buchstaben.
2: Mit D wie David haben wir früher.
0: Also, aber ihr wisst, wie es geht. Oder habt ihr jetzt einfach mal eine Nummer gehört und angerufen?
4: Nein, wir wissen, wie es funktioniert. Also, wir hören jeden Morgen.
0: Ja, das ist doch super. Also Team, für alle, die es nicht wissen, 5 Begriffe müssen wir von euch hören mit D wie David. Wenn wir einen Namen suchen oder einen Mensch suchen, muss es der Nachname sein mit dem D. Ihr habt 20 Sekunden Zeit. Du kannst weiter sagen, wenn ihr studieren müsst. Und wenn die Zeit reicht, fragen wir am Schluss noch einmal. Super. Hä? So spontan kann man zu 100 Franken kommen, wenn man hier durchrattelt. Wir haben ein D und suchen als allererstes etwas im Bad.
4: Weiter.
0: Ein Tier.
4: Ein Dachs.
0: Ein Schauspieler.
4: Weiter.
0: Ein Songtitel.
4: Weiter.
0: Ein Ort im Kanton Luzern.
4: Deret.
0: Ein Schauspieler. Ja, genau. Der mit dir. Aber weißt du was, es ist okay. Weil es hat ja sonst noch das eine oder andere gefällt. Mhm. Darum geben wir den halben Punkt noch für deret.
4: Das ist aber großartig.
0: Hey, und den halben könnten wir noch gerne spontan mitmachen. Aber leider längt es dir immer noch nicht ganz. Was hat noch gefällt, Janine?
2: Im Bad wäre zum Beispiel eine Dusche, ein Deo, Duschgel, irgendwie so. Mhm. Nachher ein Schauspieler, der Johnny Depp.
0: Ja, genau.
2: Und Songtitel. Despacito, Diamonds, irgend so etwas.
0: Hey. Tim, alles gut. Wir haben mega Freude, dass du so spontan hier bei uns mitgespielt hast heute Morgen. Vielleicht hören wir uns ein anderes Mal wieder.
4: Ja, würde mich freuen. Schönes Tag. Danke vielmals. Tschüss zusammen.
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0: Guten Morgen miteinander. Heute an diesem Donnerstag, Pilatus hier, 8 vor 8 ist es. Und das ist der Donnerstag, wo ihr auf einen Klapp könntet, richtig unglaublich reich werden.
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0: Kennt ihr das Gefühl? Wir haben uns gerade probiert, so in Erinnerung zu rufen, wenn es regnet und ihr habt Sandalen an, Birkenstock, was auch immer. Wisst ihr das so?
1: Ja.
0: Könnte passieren im Verlauf des Tages, wenn ihr nicht in die Turnschuhe schläuft, sondern eben irgendwie in Sandalen oder in Flipflops. Es kommt dann nämlich noch regnen. Wir begleiten euch in den Donnerstag mit dem Felix Jen und Pride. Aber die grossartige Hymne haben wir parat. Coldplay mit Paradise. Noch trocken an vielen Orten, aber es kommt dann schon früher oder später. Und ich glaube, wir haben uns alle noch nie so fest gefreut, dass es dann eben kommt, regnen. Auch wenn es dann macht in den offenen Schuhen. Alle Farben, Body Talk, das ist Pilatus, die beste Musik.
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6: Guten Morgen zusammen, kommen gut in den Donnerstag mit Pilatus. Es ist 8 Uhr.
7: Ich bin Laura Kühne, guten Morgen miteinander.
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7: Justizminister Beat Jans rechnet vorerst nicht mit Schweizer Rückkehrzentren für abgewiesene Asylsuchende in Drittstaaten. Bisher gäbe es in Europa kein einziges funktionierendes Modell, sagt Jans der Neuen Zürcher Zeitung. Der Bundesrat sei grundsätzlich offen für solche sogenannte Return Hubs. Sie müssten aber die Schweizer Gesetze und Menschenrechte einhalten, sowie praktikabel und wirtschaftlich sein. Wer mit Heizöl heizt, muss im kommenden Herbst mit höheren Kosten rechnen. Heizöl ist derzeit rund 31% teurer als vor einem Jahr. Das zeigt der Konsumentenpreisindex von Comparis. Grund dafür seien unter anderem die Spannungen im Nahen Osten. Insgesamt bleibt die Teuerung bei Alltagsgütern aber tief. Im Juli lagen die Preise 0,4% höher als vor einem Jahr. 4 freie Tage zum Gamen, dafür mindestens 2 Jahre länger beim US-Militär. Auf diesen Deal haben sich 20 Soldaten im Bundesstaat Georgia eingelassen. Sie erhalten zum Verkaufsstart des Videospiels GTA 6 im November 4 Tage frei. Im Gegenzug verlängern sie ihren Militärdienst um mindestens 2 Jahre. Die Idee hinter dem Sonderurlaub, Anreize zu finden, die den Interessen von Soldaten entsprechen, sagt ein Armeesprecher dem Sender CBS. Mehr als 100 Menschen sind beim Einsturz einer Goldmine in der Zentralafrikanischen Republik ums Leben gekommen. Das teilt ein lokaler Bergbauverband mit. Die zuständige Staatsanwaltschaft bestätigte den Einsturz mit Toten, Verletzten und Vermissten. Sie nannte bisher aber keine genauen Opferzahlen. Die Behörden haben zudem eine Untersuchung eingeleitet.
6: Es ist 2:08. Janine, gut. Haben wir etwas von unterwegs?
8: Auf der A1 Zürich Richtung Bern zwischen Herking und Uensingen hat es gerade einen Unfall gegeben, darum dort der Stau. Geht sicher eine Viertelstunde länger und wenn nicht noch mehr. Im Zürcher Westring braucht es auch Geduld, aber Burdorf Süd durch Gubrist eine Viertelstunde bis 20 Minuten einplanen.
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6: Es war warm diese Nacht, 25 Grad etwa so am Morgen um 4 Uhr, jetzt haben wir immer noch 24 Grad. Es kommt jetzt im Verlauf des Tages Regen und mit dem Regen kühlt es dann auch ein bisschen ab. So 26 Grad erwarten wir höchstens heute an dem Donnerstag, dann eben zwischendurch mal Regen oder auch ein oder andere Gewitter.
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6: Einen schönen Anstieg, aufgestellten mit uns.
8: Ich bin Janine Gut.
6: Und ich, Celina Linder.
8: Hallo.

0: Morgen miteinander, 12.08 Uhr und im Wallis ist die Hölle los das Wochenende. Gampel-Fans sind losgezogen mit Zelt und Gummistiefel zu einem der letzten Festivals diesen Sommer. Und wer dann nachher immer noch nicht genug hat, der bekommt jetzt eine Einladung für uns.
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0: Ja, ist ja schon schön, oder? Es hört einfach nicht auf mit diesen Festivals.
2: Ja, aber sie gehören doch einfach zum Sommer. Ja.
0: Und eins haben wir noch. Summer Days Festival in Arbon. Mit einem Hammer-Line-Up. Mega viele Superstars. Am Freitag ist zum Beispiel Nina Dietz, Gotthard, Roxette oder Anastasia. Das sind ja grossartig. Also für alle älteren Kaliber wie mich, der Freitag. Für alle jüngeren Menschen wie dich ist dann der Samstag.
2: Ja, aber gut. Also nicht nur Tom Modell oder Hecht findest du auch cool.
0: Ja, natürlich. Summer Days Festival in Arbon am Bodensee. Am Wochenende in einer Woche ist das. Und wir haben euch 2 Tagespass. Ist ja eben eigentlich ausverkauft. Darum noch allerletzte 2 Tagespass könnt ihr euch jetzt holen per WhatsApp. 079 150 44 66. Und wenn ihr dann dort sind, dann seht ihr sie live am Samstag. Das sind Lundle Duc, Knus.

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0: Wolken hat es heute, es gibt aber auch ein paar sonnige Abschnitte. Im Verlauf des Tages kommt es dann regnen. Zwischendurch ist auch mal ein Gewitter möglich. Temperaturen heute am Nachmittag so bei maximal 26 Grad. 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Janine, wir haben noch zwei Meldungen von unterwegs.
1: Auf der A1 Zürich Richtung Bern zwischen Herking und Uensingen immer noch der Unfall. Geht gut eine Viertelstunde länger. Und beim Zürcher Westring Aburdorf Süd durch Gubrist müsst ihr auch eine Viertelstunde bis 20 Minuten einplanen.
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0: kommen gut in den Donnerstag. Also ich hoffe, ihr seid schon gut drinnen angekommen, mit guten Laune. Und falls die noch so ein bisschen nur halb gut ist, dann hilft die Meghan Trainor. So ein happy Sound, oder? Ganz grossartige Song, Get In Girl, jetzt separat für euch, für die, die schon gut gelaunt sind, auch, weil, ich weiss nicht, besser kann es ja sowieso immer werden. No Doubt, Don't Speak, hier in der Radio Pilatus Morgenshow. Wir haben so viel Musik für euch parat gemacht, auch der Miles Smith ist dabei. Da bei uns in der nächsten halben Stunde wieder happy Musik, oder? Ja, das kommt gut heute mit uns. Das ist Stay, das ist Pilatus, die beste Musik.
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0: Hallo und guten Morgen miteinander. Das ist Pilatus am 8:30.
8: Ich bin Laura Kühne. Guten Morgen miteinander.
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8: Über 80% aller Asylsuchenden aus den Maghreb-Staaten sind im Jahr 2024 während ihres Verfahrens oder nach einem negativen Entscheid straffällig geworden. Häufig handelte es sich um Bagatelldelikte, wie die Zeitung Blick schrieb. Bei den Asylsuchenden aus allen übrigen Herkunftsstaaten belief sich der Anteil der nach Strafgesetz beschuldigten Personen auf über 12%, wie der Blick weiterschreibt. Schweizer KMU unterschätzen offenbar die Gefahr von Cyberangriffen. Fast die Hälfte der Befragten hat laut einer Studie von Deloitte in den vergangenen 3 Monaten einen ernsten Cybervorfall erlebt. Trotzdem schätzt nur gut ein Fünftel das Risiko für das eigene Unternehmen als hoch ein. Laut Deloitte nehmen solche Angriffe zu und werden durch künstliche Intelligenz schneller und gezielter. Wer beim Bergsturz von Platten eine ältere Zweitwohnung verloren hat, darf diese grundsätzlich im ganzen Lötschental neu bauen. Der Bund legt dafür das Zweitwohnungsgesetz großzügiger aus, berichtet das Newsportal Schweiz heute. Die einzelnen Gemeinden dürften einen solchen Neubau allerdings ablehnen. Die Staatsverschuldung der USA ist erstmals auf über 40 Billionen Dollar gestiegen. Experten warnen deswegen vor einer möglichen Schuldenkrise. Damit hat sich die Verschuldung in weniger als 10 Jahren mehr als verdoppelt. Ein großer Teil des Anstiegs geht laut Mitteilung auf die Ausgaben zur Bewältigung der Covid-Pandemie zurück.
0: Es ist 8:30. Guten Morgen, Grüße auf die Strasse. Janine, wir haben hier immer noch 2 Meldungen.
9: Auf der A1 Zürich Richtung Bern zwischen Herkingen und Önsingen immer noch der Unfall, der uns ein bisschen beschäftigt. Kann bis zu 1/4 Stunde länger gehen. Und auch ein 1/4 Stunde müssen wir rechnen beim Zürcher Westring ab Burdorf Süd durch Gubristüren.
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0: Ein Knirps ist wahrscheinlich am idealsten. Den könnt ihr jetzt einfach noch in die Tasche packen und dann führen. Wenn es dann kommt, im Verlauf des Tages irgendwann regnen. Es kann auch Blitz und Donner mit dabei sein. Geht um die 26 Grad heute am Nachmittag.
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0: Einen schönen Donnerstag wünschen wir 2 Ladies.
9: Ich bin Janine Gwynn.
0: Und ich, Celina Linder.
9: Hallo. Guten Morgen.

0: Guten Donnerstag, morgen miteinander hier in der Radio Pilatus Morgenshow, wo endlich eine Lösung in Sicht ist. Im Verlauf des Tages heute oder dann spätestens auf den Nachmittag kommt es nämlich regnen, zum Teil auch gewittern. Es gibt Wasser für die Natur und niemand ist verrückt, wenn es endlich einmal kommt.
1: Jetzt hat es einmal wieder mögen leiden. 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
0: Ja, nach dem trockenen und heißen Sommer kommt der Regen jetzt genau richtig.
2: Für die Abkühlung und für die Natur, ja. Ich bin dankbar, dass es bei uns noch regnet.
0: Absolut. Nehmen wir und starten mit dem Regenschirm im Gepäck in den Donnerstag und nehmen ein Lächeln auf den Lippen mit. Das ist die beste Musik hier bei uns, hier in der Radio Pilatus Morgenshow. Guten Start!

0: Mit so viel Musik und den besten Künstlern auch aus der Schweiz. 11:09 ist es. Und wo dieser junge Mann hier auftaucht, ist Begeisterung gross. Am Wochenende gerade in der Rotseebade war der Bastian Baker. Und auch hier gut angekommen, oder?
1: Seine Art, wie er war, so das Natürliche, das Coole, Sprüchli machen, mit den Leuten mitmachen, war mega cool.
0: Ja, der kann es einfach. Der hat es getroffen. Da ist Bastian Baker. Time to shine.

0: So viel Soul in dieser Musik, in dieser Stimme von Bruno Mars. On my soul, das ist frisch da bei Pilatus. Und so viel Soul und so viel Groove und so viel Gefühl hat er da. Wir schalten von der Geschwindigkeit den Gang zurück. Aber inhaltlich kommt genau so eine Wucht von Olivia Dean. So easy to fall in love. Wir haben euch mega viel Musik parat gemacht in diesem Donnerstagmorgen. Musik zum richtig mitgrooven. Zum richtig gut in dem Donnerstag ankommen. Falls das bis jetzt noch nicht passiert ist, Kenny Loggins, Danger Zone oder The Solar Roy mit Hurricane. Jetzt geht in der nächsten halben Stunde. Das ist Pilatus für euch da heute an diesem Donnerstag. Das ist die beste Musik.
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5: Guten Morgen zusammen. Schön, sind ihr mit uns unterwegs in diesem Donnerstag. Es ist 9 Uhr.
6: Ich bin Laura Kühne. Guten Morgen miteinander.
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6: Das Köpfenberg-Wolfsrudel im Weggital darf reguliert werden. Nachdem dort mindestens 6 Wolfswelpen nachgewiesen wurden, hat die Schweizer Regierung die Regulierung von maximal 2/3 der diesjährigen Jungwölfe bewilligt und die Wildhut damit beauftragt. So soll der Wolfsbestand in der Region angepasst und die natürliche Scheu der Wölfe gegenüber Menschen erhalten werden. Gleichzeitig gilt es laut dem Kanton, unter anderem Schäden an Nutztieren möglichst zu verhindern. Der geplante Rüstungsfonds des Bundes könnte bereits Ende Jahr mit Geld aufgefüllt werden. Das berichten die Tamedia-Zeitungen. Vorerst soll das Geld demnach aus dem normalen Bundeshaushalt kommen. Umstritten ist dagegen die von Verteidigungsminister Martin Pfister vorgeschlagene Erhöhung der Mehrwertsteuer für die Armee. Die zuständige Ständeratskommission bereits diese Woche erstmals darüber. Eine Entscheidung über die langfristige Finanzierung könnte verschoben werden. Schweizer KMU unterschätzen offenbar die Gefahr von Cyberangriffen. Fast die Hälfte der Befragten hat laut einer Studie von Deloitte in den vergangenen 3 Monaten einen ernsten Cybervorfall erlebt. Trotzdem schätzt nur gut ein Fünftel das Risiko für das eigene Unternehmen als hoch ein. Laut Deloitte nehmen solche Angriffe zu und werden durch künstliche Intelligenz schneller und gezielter. Die Staatsverschuldung der USA ist erstmals auf über 40 Billionen Dollar gestiegen. Experten warnen deswegen vor einer möglichen Schuldenkrise. Damit hat sich die Verschuldung in weniger als 10 Jahren mehr als verdoppelt. Ein großer Teil des Anstiegs geht laut Mitteilung auf die Ausgaben zur Bewältigung der Covid-Pandemie zurück.
5: 2:09 ist es. Auf der A2 geht es Richtung Luzern. Ist der Seelis-Bergtunnel in dem Moment zu? Das, weil ein Auto drinnen eine Panne hat. Sonst alles ruhig unterwegs. Gute Fahrt.
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5: Ein bisschen Sonne gibt es auch noch, ein paar helle Abschnitte, aber es tut dann auch immer mehr zu. Es gibt immer mehr Wolken am Pilatushimmel und es kommt aus diesen Wolken, dann kann regnen oder es ist das ein oder andere Gewitter auch möglich, denn vor allem auf den Nachmittag. Die Temperaturen heute bei um die 26 Grad.
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5: Ich bin Selina Linder und ich freue mich, sind ihr dabei.

0: Guten Morgen miteinander. Pilatus hier an dem Donnerstag so gegen Ende Sommer hin. Und da sind wir ja vielleicht schon an ein paar gewesen, haben tanzen und gesungen und gefeiert. Aber das Gute an diesen Sommerfestivals ist ja, man kann nie genug bekommen davon. Und darum haben wir euch noch eins.
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0: Ha, und es ist nicht einfach irgendeins, es ist eben eins mit einem Star-Aufgebot. Ein Wochenende mit mega viel Musikpower. Arbon am Bodensee, am Summer Days Festival mit Roxette, mit Anastasia oder Gotthard. Nina ist da mit dabei. Der Tom-Modell oder eure Lieblings-Live-Band. Hecht, kommt. Längt es? Genug Star-Power? Nein, noch lange nicht. Packen wir doch noch gerade Max Herre, Joy, Denalani und Lundle. Heute geht es drauf. Was für ein Festival direkt am Bodensee. Summer Days, Wochenende, in einer Woche ist das. Und das Festival, das ist ja eigentlich ausverkauft. Ihr könnt trotzdem noch gehen. 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

0: Auf der Autobahn A2 Richtung Luzern ist der Seelisbergtunnel im Moment zu. Das, weil dort ein Auto eine Panne hat. Hallo, Pilatus hier. Guten Morgen zusammen. Wenn ihr euren Lieblingssong von diesem Moment in Durchschlaufen 20 Mal nacheinander hören wollt, dann sucht ihr einen anderen Weg. Wenn ihr auch sonst noch die beste Musik dazu wollt, dann sind ihr bei uns genau richtig. Jawohl, wir haben sie, die ganz grossen Hits. Mega viel Musik jetzt hier bei uns, hier in der Radio Pilatus Morgenshow. Alle Farben, Baby, Goodbye. Jetzt gerade im Radio Pilatus Sixpack. 6 Songs am Stück. Darunter auch der Wachmacher von Bon Jovi, It's My Life. Für alle die, die noch etwas Power brauchen unter dem Vögel, haben wir auch Musik aus der Schweiz parat. Aus der Ostschweiz, genau. Remo Forer mit Falling. Radio Pilatus Sixpack. 6 Songs am Stück, gerade bei uns. Das ist Pilatus, die beste Musik.
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0: Die Raiffeisenbank Luzern hat einen neuen Hauptsitz. Mit einer symbolischen Schlüsselübergabe gehen 25 Jahre beim alten Standort an der Bahnhofstrasse zu Ende und ein neues Kapitel an der Löwenstrasse fängt an. Der Stefan Weber, Vorsitzender der Bankleitung.
1: Ja, es ist auch stolz dabei, dass wir jetzt das erreicht haben. Zusammen mit dem Team, Architekten und für uns von der Bank.
0: Der neue Standort der Raiffeisen Luzern ist an der Löwenstrasse 7 in Luzern. Über anderthalb Jahre weg ist das fast 70-jährige Haus umgebaut worden. Mit dem neuen Standort setzt die Raiffeisen auf Eigentum statt Miete, mehr Platz, modernste Technik und eine Dachterrasse.
2: Es ist ein grosser Meilenstein, weil wir für die nächsten Jahrzehnte einen neuen Hauptsitz schaffen können. Wir kreieren moderne Räume, die für die Mitarbeitenden und für Kunden erreichbar ist und gute Qualität bringt.
0: Ein weiteres Highlight ist die neue Tresorfachanlage. Über 1000 Fächer hat die Raiffeisen Luzern zur Verfügung. Das sind mehr als doppelt so viel wie beim alten Standort, sagt Marcel Hunkeler, Mitglied der Bankleitung.
3: Hier stehen Fächer zur Verfügung für unsere Kundinnen und Kunden in verschiedensten Grössen für ganz unterschiedliche Bedürfnisse. Die Anlage ist auf dem neuesten Stand der Technik. Der Zugang erfolgt von morgen um 5 Uhr bis am Abend um 11 Uhr mit einem PIN-Code-Kärtchen, mit einem PIN-Code und ebenfalls mit dem Fingerabdruck.
0: Wer den neuen Hauptsitz selber anschaut, hat schon gleich die Möglichkeit dazu. Am Tag der offenen Tür, diesen Samstag, lässt die Raiffeisen Luzern für einen Blick hinter die Kulissen in den neuen Standort ein. Ab dem 24. August können die Kundinnen und Kunden dann offiziell empfangen werden.
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Hier in der Radio Pilatus Morgenshow übergibt einen, der in diesem wunderbaren Land leben darf, der Remo Forer, den Musikstab in der Staffette um die beste Musik. Jetzt gerade einen, der die Schweiz liebt, der hier in den Ferien war und auf Social Media nicht mehr zum Schwärmen rauskommt. Das ist die beste Musik. Sie kommt aus Deutschland von Michael Schulte. Love Sick.

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6: Ihr hört Pilatus, jetzt ist es 10 Uhr. Früh im Studio die Laura Kühne.
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6: Das Köpfenberg-Wolfsrudel im Weggital darf reguliert werden. Nachdem dort mindestens 6 Wolfswelpen nachgewiesen wurden, hat die Schweizer Regierung die Regulierung von maximal 2/3 der diesjährigen Jungwölfe bewilligt und die Wildhut damit beauftragt. So soll der Wolfsbestand in der Region angepasst und die natürliche Scheu der Wölfe

0: gegenüber Menschen erhalten werden. Gleichzeitig gilt es laut dem Kanton, unter anderem Schäden an Nutztieren möglichst zu verhindern. Schweizer KMU unterschätzen offenbar die Gefahr von Cyberangriffen. Fast die Hälfte der Befragten hat laut einer Studie von Deloitte in den vergangenen 3 Monaten einen ernsten Cybervorfall erlebt. Trotzdem schätzt nur gut ein Fünftel das Risiko für das eigene Unternehmen als hoch ein. Laut Deloitte nehmen solche Angriffe zu und werden durch künstliche Intelligenz schneller und gezielter. Der geplante Rüstungsfonds des Bundes könnte bereits Ende Jahr mit Geld aufgefüllt werden. Das berichten die Tamedia-Zeitungen. Vorerst soll das Geld demnach aus dem normalen Bundeshaushalt kommen. Umstritten ist dagegen die von Verteidigungsminister Martin Pfister vorgeschlagene Erhöhung der Mehrwertsteuer für die Armee. Die zuständige Ständeratskommission berät diese Woche erstmals darüber. Eine Entscheidung über die langfristige Finanzierung könnte verschoben werden. Über 80% aller Asylsuchenden aus den Maghreb-Staaten sind im Jahr 2024 während ihres Verfahrens oder nach einem negativen Entscheid straffällig geworden. Häufig handelte es sich um Bagatelldelikte, wie die Zeitung Blick schrieb. Bei den Asylsuchenden aus allen übrigen Herkunftsstaaten belief sich der Anteil der nach Strafgesetz beschuldigten Personen auf über 12%, wie der Blick weiterschreibt. Ein bisschen mehr Zeit einrechnen müsst ihr im Moment auf der A2 Gotthard Richtung Luzern zwischen Altdorf und dem Seelisberg-Tunnel. Sonst sieht es aber gut aus unterwegs. Habe Sorge.
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2: Pflanzen freuen sich auf das Wetter, das gesagt ist. Es kommt nämlich regnen. Heute und morgen kann mal Gewitter kommen. Es ist immer mal wieder recht bewölkt. Auch mal die Sonne, die vorne schaut. Und aufs Wochenende so ein bisschen Sonnen-Wolken-Mix, aber bei angenehmen Temperaturen bei so 23 bis 24 Grad.
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2: Zusammen geniessen wir den Donnerstag. Schön sind wir da.
1: Die

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2: Schönen Vormittag, jetzt ist es 11 Uhr. Früh im Studio die Laura Kühne.
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2: Der Kanton Schweiz unterstützt Alpbetriebe, denen das Wasser für ihre Tiere wegen der Trockenheit ausgeht. Dafür stellt die Regierung 250'000 Franken aus dem Lotteriefonds bereit. Melissa Steuri.
3: Gut 15'000 Rinder, Kühe, Kälber und auch Schafe sind über den Sommer auf der rund 420 Alpen im Kanton Schweiz. Was mit dem Trinkwasser für die Tiere knapp wird und Bauern und Gemeinden alles Mögliche gemacht haben, dann kann der Kanton mit Pumpen und Wasserbehältern aushelfen. Im Notfall können wir laut dem Kanton sogar Wasser mit dem Helikopter auf die Alp transportieren.
2: Die Tiere sollen so möglichst lange auf den Alpen bleiben und dadurch die Futterreserven der Talbetriebe schonen, so der Kanton. Personalausfälle sind für viele kleinere und mittlere Unternehmen in der Schweiz eine zunehmende Belastung. In den vergangenen 10 Jahren waren 4 von 10 Unternehmen von finanziellen Folgen durch Ausfälle betroffen. Das zeigt eine Studie des Versicherers AXA. Zunehmend spielen auch psychische Belastungen eine Rolle. Gut 1/3 der befragten KMU berichtet von entsprechenden Fehlzeiten. Der Hitzesommer dürfte in den Alpen zu einer Rekordzahl an Felsstürzen führen. Eine große Mehrheit sei auf die Klimakrise zurückzuführen, teilen Forscher mit. Eine weitere Ursache sei der Gletscherschwund. Die Destabilisierung der Felswände stelle ein Risiko für Alpinistinnen und Alpinisten dar. Seit Beginn des Sommers seien mehrere Menschen ums Leben gekommen. Unwetter haben in der Nacht auf heute in mehreren Regionen Deutschlands schwere Schäden angerichtet. Im südwestlichen Bundesland Rheinland-Pfalz kam nach Angaben der Polizei eine Person durch einen herabstürzenden Baum ums Leben. Der Sturm habe zu zahlreichen umgestürzten Bäumen und beschädigten Gebäuden geführt. Auch in anderen Bundesländern gab es zahlreiche wetterbedingte Einsätze. Nächste Daniente los unterwegs. Freie Fahrt für euch. Habe Sorge.
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4: Da ist ja der Regen, wo wir drauf gewartet haben. Der Regenschutz oder einen guten Regenschirm mitnehmen heute. Das ist sicher nicht falsch. Und morgen nochmal, wo es Regen angezeigt ist, recht bewölkt. Zwischendurch vielleicht gleich mal die Sonne, die vorne schaut. Und vor allem am Wochenende so ein bisschen ein Sonnen-Wolken-Mix. Temperaturen am Wochenende bei 23 bis 24 Grad.
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4: Ich darf euch durch den Donnerstagmittag begleiten. Mein Name ist Janine Gut.

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5: Einen guten Mittag. Jetzt ist es 12 Uhr.
6: Ich bin Rahel Häcklin.
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6: Der Kanton Schweiz unterstützt Albetriebe, denen das Wasser für ihre Tiere wegen der Trockenheit ausgeht. Dafür stellt die Regierung 250'000 Franken aus dem Lotteriefonds bereit. Melissa Steuri.
5: Gut 15'000 Rinder, Kühe, Kälber und auch Schafe sind über den Sommer auf der rund 420 Alpen im Kanton Schweiz. Was mit dem Trinkwasser für die Tiere knapp wird und Bauern und Gemeinden alles Mögliche gemacht haben, kann der Kanton mit Pumpen und Wasserbehältern aushelfen. Im Notfall können wir laut dem Kanton sogar Wasser mit dem Helikopter auf die Alp transportieren.
6: Die Tiere sollen so möglichst lange auf den Alpen bleiben und dadurch die Futterreserven der Talbetriebe schonen, so der Kanton. Personalausfälle sind für viele kleinere und mittlere Unternehmen in der Schweiz eine zunehmende Belastung. In den vergangenen Jahren waren 4 von 10 Unternehmen von finanziellen Folgen durch Ausfälle betroffen. Das zeigt eine Studie des Versicherers AXA. Zunehmend spielen auch psychische Belastungen eine Rolle. Gut ein Drittel der befragten KMU berichtet von entsprechenden Fehlzeiten. Der Hitzesommer dürfte in den Alpen zu einer Rekordzahl an Felsstürzen führen. Eine grosse Mehrheit sei auf die Klimakrise zurückzuführen, teilen Forschende mit. Eine weitere Ursache sei der Gletscherschwund. Die Destabilisierung der Felswände stelle ein Risiko für Alpinistinnen und Alpinisten dar. Seit Beginn des Sommers seien mehrere ums Leben gekommen. Gleich 2 bestätigte Tornados haben in Deutschland schwere Schäden angerichtet. Mindestens eine Person kam durch einen umstürzenden Baum ums Leben. Weitere Menschen wurden verletzt, wie die Polizei mitteilt. Vor allem in den südlichen Bundesländern Baden-Württemberg und

0: Bayern warnt der Wetterdienst vor weiteren starken Unwettern. Im Moment haben wir keine Meldungen über größere Störungen im Sendegebiet. Kommen gut und sicher an euer Ziel.
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2: Mal ein bisschen Hodu-Wetter zum Zeug erledigen, wo man jetzt die ganze Zeit aufgeschoben hat, weil es viel zu warm war. Jetzt können wir es endlich erledigen. Es kommt regnen heute und morgen immer mal wieder. Auch zum Teil Gewitter angesagt. Temperaturen morgen bei nur noch 19 Grad. Aufs Wochenende so ein bisschen Sonnen-Wolken-Mix bei angenehmen 23 bis 24 Grad.
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2: Ein frisch gekauft und drauf gehend. Ich wünsche euch einen guten.

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0: Die einen haben den heissen Sommer richtig genossen, die anderen haben schon ein bisschen drauf gelangt. Aber es tut gut, oder, dass der Regen jetzt endlich wieder kommt.
1: Jetzt hat es mal wieder mögen leiden. Es ist selten in Luzern, aber jetzt hat es mögen leiden.
0: Kommt gut durch den Donnerstagmittag. Auch wenn es euch heute vielleicht ein bisschen verregnet, sind wir dankbar, dass es bei uns noch regnet.

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4: Ich bin Rahel Hedlin.
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4: Die Sommerhitze verändert das Reiseverhalten von Schweizerinnen und Schweizern. Mehr als die Hälfte der Bevölkerung hat ihre Reiseplanung laut einer Umfrage des Reiseveranstalters der Tour Suisse bereits hitzebedingt angepasst oder will dies in Zukunft tun. Der Wandel im Reiseverhalten ist bei jüngeren Menschen besonders ausgeprägt. Dort gaben rund 2/3 an, ihre Planung bereits verändert zu haben oder dies künftig tun zu wollen. Nach monatelanger zögerlicher Entwicklung haben die Schweizer Exporte im Juli markant angezogen. Insgesamt stiegen sie um knapp 14% auf über 27 Milliarden Franken, wie der Bund mitteilt. Damit lagen die Exporte auf dem höchsten Stand seit März 2025. Dagegen verringerten sich die Importe um etwas mehr als 4%. Im Kanton Obwalden ist die Initiative der SVP gegen eine Solarpflicht offiziell zustande gekommen. Die nötigen Unterschriften sind gültig, heißt es im Obwaldener Amtsblatt. Die Initiative mit dem Titel «Keine Solarpflicht und keine Technologieverbote» richtet sich gegen das neue Planungs- und Baugesetz. Unter anderem gilt bei Neubauten und größeren Umbauten eine Solarpflicht. Diese Pflicht soll wieder gestrichen werden, fordert die SVP. Im Iran ist erneut ein Mann im Zusammenhang mit der Protestwelle im Januar exekutiert worden. Die Hinrichtung erfolgte heute Morgen, wie die Nachrichtenagentur Misan berichtet. Der Mann soll ausländischer Staatsbürger gewesen sein. Aus welchem Land er stammte, wurde nicht genannt. Im Moment haben wir keine Meldungen über grössere Störungen im Sendegebiet. Kommen gut und sicher an euer Ziel.
3: Pflanzen freuen sich auf das Wetter, das auch gesagt ist. Es kommt nämlich regnen. Heute und morgen kann mal Gewitter kommen. Es ist immer mal wieder recht bewölkt. Auch mal die Sonne, die vorne schaut. Und aufs Wochenende so ein bisschen Sonnen-Wolken-Mix, aber bei angenehmen Temperaturen bei so 23 bis 24 Grad.
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6: Richtig Nachmittag, jetzt ist es eins.
7: Ich bin Rahel Häcklin.
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7: Der Kanton Schweiz unterstützt Albetriebe, denen das Wasser für ihre Tiere wegen der Trockenheit ausgeht. Dafür stellt die Regierung 250'000 Franken aus dem Lotteriefonds bereit. Melissa Steuri.
8: Gut 15'000 Rinder, Kühe, Kälber und auch Schafe sind über den Sommer auf der rund 420 Alpen im Kanton Schweiz. Was mit dem Trinkwasser für die Tiere knapp wird und Bauern und Gemeinden alles Mögliche gemacht haben, kann der Kanton mit Pumpen und Wasserbehältern aushelfen. Im Notfall können wir laut dem Kanton sogar Wasser mit dem Helikopter auf die Alp transportieren.
7: Die Tiere sollen so möglichst lange auf den Alpen bleiben und dadurch die Futterreserven der Talbetriebe schonen, so der Kanton. Nach monatelanger zögerlicher Entwicklung haben die Schweizer Exporte im Juli markant angezogen. Insgesamt stiegen sie um knapp 14% auf über 27 Milliarden Franken, wie der Bund mitteilt. Damit lagen die Exporte auf dem höchsten Stand seit März 2025. Dagegen verringerten sich die Importe um etwas mehr als 4%. Im Iran ist erneut ein Mann im Zusammenhang mit der Protestwelle im Januar exekutiert worden. Die Hinrichtung erfolgte heute Morgen, wie die Nachrichtenagentur Misan berichtet. Der Mann soll ausländischer Staatsbürger gewesen sein, aus welchem Land er stammte, wurde nicht genannt. Unwetter haben in der Nacht auf heute in mehreren Regionen Deutschlands schwere Schäden angerichtet. Im südwestlichen Bundesland Rheinland-Pfalz kam nach Angaben der Polizei eine Person durch einen herabstürzenden Baum ums Leben. Der Sturm habe zu zahlreichen umgestürzter Bäume und beschädigten Gebäuden geführt. Auch in anderen Bundesländern gab es zahlreiche wetterbedingte Einsätze. Achtung, auf der A2 Basel Richtung Luzern müsst ihr bei Reiden in beide Richtungen mit Gegenständen rechnen. Und dann staut es noch vor dem Gotthard Richtung Süden auf 2 Kilometer. Ihr habt da gut 20 Minuten länger. Gute Fahrt und kommt gut ans Ziel.
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9: Da ist ja der Regen, wo wir drauf gewartet haben. Der Regenschutz oder guten Regenschirm mitnehmen heute. Das ist sicher nicht falsch. Schon morgen nochmal, wo es Regen angezeigt ist, recht bewölkt. Zwischendurch vielleicht gleich mal die Sonne, die vorne schaut. Und vor allem am Wochenende so ein bisschen ein Sonnen-Wolken-Mix. Temperaturen am Wochenende bei 23 bis 24 Grad.
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9: Gut gegessen, jetzt geht's in den Donnerstagnachmittag.

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0: Die Raiffeisenbank Luzern hat einen neuen Hauptsitz. Mit einer symbolischen Schlüsselübergabe gehen 25 Jahre beim alten Standort an der Bahnhofstrasse zu Ende und ein neues Kapitel an der Löwenstrasse fängt an. Der Stefan Weber, Vorsitzender der Bankleitung.
1: Ja, es ist auch stolz dabei, dass wir jetzt das erreicht haben. Zusammen mit dem Team, Architekten und für uns von der Bank.
0: Der neue Standort der Raiffeisen Luzern ist an der Löwenstrasse 7 in Luzern. Über anderthalb Jahre weg ist das fast 70-jährige Haus umgebaut worden. Mit dem neuen Standort setzt die Raiffeisen auf Eigentum statt Miete, mehr Platz, modernste Technik und eine Dachterrasse.
2: Es ist ein grosser Meilenstein, weil wir für die nächsten Jahrzehnte einen neuen Hauptsitz schaffen können. Wir kreieren moderne Räume, die für die Mitarbeitenden und für Kunden erreichbar ist und gute Qualität bringt.
0: Ein weiteres Highlight ist die neue Tresorfachanlage. Über 1000 Fächer hat die Raiffeisen Luzern zur Verfügung. Das sind mehr als doppelt so viel wie beim alten Standort, sagt Marcel Hunkeler, Mitglied der Bankleitung.
3: Hier stehen Fächer zur Verfügung für unsere Kundinnen und Kunden in verschiedensten Grössen für ganz unterschiedliche Bedürfnisse. Die Anlage ist auf dem neuesten Stand der Technik. Der Zugang erfolgt von morgen um 5 Uhr bis am Abend um 11 Uhr mit einem PIN-Code-Kärtchen, mit einem PIN-Code und ebenfalls mit dem Fingerabdruck.
0: Wer den neuen Hauptsitz selber anschauen will, hat schon gleich die Möglichkeit dazu. Am Tag der offenen Tür, den Samstag, lässt die Raiffeisen Luzern für einen Blick hinter die Kulissen in den neuen Standort ein. Ab dem 24. August können Kundinnen und Kunden dann offiziell empfangen werden.

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3: Ich bin Rahel Hedlin.
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3: Die Sommerhitze verändert das Reiseverhalten von Schweizerinnen und Schweizern. Mehr als die Hälfte der Bevölkerung hat ihre Reiseplanung laut einer Umfrage des Reiseveranstalters Der Tour Suisse bereits hitzebedingt angepasst oder will dies in Zukunft tun. Der Wandel im Reiseverhalten ist bei jüngeren Menschen besonders ausgeprägt. Dort gaben rund 2/3 an, ihre Planung bereits verändert zu haben oder dies künftig tun zu wollen. Die Bevölkerung in der Schweiz ist im vergangenen Jahr erneut gewachsen. Ende 25 lebten in der Schweiz rund 9,1 Millionen Menschen. Das sind 0,8% mehr als im Vorjahr. Zwar setze sich das Wachstum fort, verlangsame sich aber, schreibt der Bund. Grund dafür sei, dass weniger Personen in die Schweiz eingewandert und gleichzeitig mehr Personen ausgewandert sind als in den Jahren davor. Die Bergbahnen Sörenberg haben den erfolgreichsten Sommer ihrer Geschichte hinter sich. Im Geschäftsjahr 25/26 verzeichneten sie über 130.000 Gäste. Das sind 45% mehr als im Vorjahr. Unter dem Strich resultierte außerdem ein Gewinn von 732.000 Franken. Einen Anteil am Wachstum habe laut den Bergbahnen der Beitritt zum Magic Pass. Aufgrund der starken Regenfälle musste am Morgen die Autobahn A2 bei Lugano kurzzeitig gesperrt werden. Wie die Tessiner Kantonspolizei mitteilt, war dies nötig, um das Wasser ablaufen zu lassen.

0: umfassen. Für einen Großteil des Tessins gilt bis am Abend die Gewitterwarnstufe 3. Es muss mit Blitzeinschlägen und umgestürzter Bäume gerechnet werden. Es stockt beim Zürcher Westring und dem Limmentaler Kreuz bis durch den Gubrist. Und gut 10 Minuten länger haben wir auf der A2 vor dem Gotthard Richtung Süden. Länger geht es auch in der Gegenrichtung auf der A2, Giasso Richtung Gotthard. Da brauchen wir zwischen Faido und Airolo gute Stunde und 20 Minuten länger. Kommen gut und sicher an euer Ziel.
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2: Mal ein bisschen Hodu-Wetter zum Zeug erledigen, das man jetzt die ganze Zeit aufgeschoben hat, weil es viel zu warm war. Jetzt können wir es endlich erledigen. Es kommt regnen heute und morgen immer mal wieder. Auch zum Teil Gewitter angesagt. Temperaturen morgen bei nur noch 19 Grad. Aufs Wochenende so ein bisschen Sonnen-Wolken-Mix bei angenehmen 23 bis 24 Grad.
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2: Geniessen den erfrischend tollen Donnerstagnachmittag.

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0: Radio Pilatus hier am Donnerstag mit einem echten Hit von einer fiktiven Band. Huntrix, K-Pop-Girl-Group, die es offiziell gar nicht gibt, hier bei uns mit Golden. Geht es auch noch Tempo von der Alexandra Stan. Mr. Sexo Beats. Und das ist die aktuelle Single von Bashi. Ganz ehrlich und schön. Haus bauen. Jetzt hier gerade bei uns die beste Musik. Zuerst aber das Update von den News. Radio Pilatus hier, es ist 3.
1: Ich bin Rahel Lettlin.
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1: Die Bevölkerung in der Schweiz ist im vergangenen Jahr erneut gewachsen. Ende 2025 lebten in der Schweiz rund 9,1 Millionen Menschen. Das sind 0,8% mehr als im Vorjahr. Zwar setze sich das Wachstum fort, verlangsame sich aber, schreibt der Bund. Grund dafür sei, dass weniger Personen in die Schweiz eingewandert und gleichzeitig mehr Personen ausgewandert sind als in den Jahren davor. Der Ersatz der Luftseilbahn von Weggis nach Kaltbad verzögert sich wegen einer Beschwerde erneut. Ein Baubeginn für die neue Gondelbahn im Herbst 2027 sei so nicht mehr realistisch. Die Rigibahnen prüfen deshalb mit dem Bundesamt für Verkehr eine Verlängerung der Betriebsbewilligung der bestehenden Bahn. Diese Bewilligung würde nämlich im Herbst 2027 auslaufen. Aufgrund der starken Regenfälle musste am Morgen die Autobahn A2 bei Lugano kurzzeitig gesperrt werden. Wie die Tessiner Kantonspolizei mitteilt, war dies nötig, um das Wasser ablaufen zu lassen. Für einen Großteil des Tessins gilt bis am Abend die Gewitterwarnstufe 3. Es muss mit Blitzeinschlägen und umgestürzter Bäume gerechnet werden.
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1: Beim FC Luzern kommt es bereits nach 4 Pflichtspielen zu einem Torhüterwechsel. Carlo Lediza, der Mitte Woche neu zum FCL gestoßen ist, wird sogleich zur neuen Nummer 1 im Luzerner Tor. Damit verliert der bisherige Torhüter Simon Simoni seinen Stammplatz. Dies bestätigt FCL-Trainer Udo Portmann.
3: Die Patzer haben nichts damit zu tun. Wir haben den vierten Goal gebraucht. Die Möglichkeit, einen Erfahrenen zu holen, hat sich ergeben und dann haben wir zugeschlagen.
1: Den ersten Einsatz im FCL-Trikot hat der neue Stammtorhüter Carlo Lediza bereits übermorgen im Jubiläumsspiel gegen Lausanne.
0: 3 ab 3, doof unterwegs, keine Meldungen, alles gut, haben Sorge.
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0: Ja, es ist eine verkehrte Welt. Alle schauen aus und hoffen, dass es jetzt einmal kommt, zu regnen. Es geht aber noch ein Moment. Erst gegen Abend, dann zum Teil auch mit Gewitter. Geht es auch weiter dann in der Nacht. Der Freitagmorgen mehrheitlich nass, am Vormittag auf den Nachmittag kommt die Sonne gleich noch mal führen. Das dann aber kühl, geht morgen maximal 18 Grad. Unterwegs im noch trockenen Donnerstag. Mein Name ist Michi von Kuser. Hallo.

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0: Mit zwei grossen Talenten gehen wir weiter in diesen Donnerstagnachmittag. Singer-Songwriter Miles Smith, One Direction-Mitglied Niall Horan, Drive Safe, gerade bei uns. Gehen wir noch zurück in der Zeit zu den Herren von Green Day, Wake Me Up When September Ends. Und das ist der Artemus. I like the way you kiss me. Wie jetzt gerade. Und mein Name ist Michi Funkhauser. Guten Nachmittag zusammen.
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0: 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Heaven. Und weiter gerade mit ihr da. Neue Entdeckung aus England. Holly Humberstone. To love somebody. Ende 80er ganz gross gewesen. Two Hearts von Phil Collins. Und den Nico Santos haben wir auch noch. All time high. Jetzt gerade die beste Musik.
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7: Radio Pilatus am Donnerstag, immer noch trocken, es ist 4 Uhr.
8: Ich bin Rahel Häcklin.
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8: Der Schweizerische Gewerkschaftsbund SGB fordert eine 13. Pensionskassenrente. Nicht nur die AHV, auch die Pensionskassen sollen eine zusätzliche Rente ausbezahlen, sagt Daniel Lampert, Chefökonom des SGB.
10: Pensionskassen haben im Moment viel Geld, auch viele Reserven, und bei den Renten ist es runtergegangen und das muss jetzt korrigiert werden. Das Geld muss bei den Leuten ankommen. Darum braucht es eine 13. Pensionskassenrente jetzt Ende Jahr.
8: Ob es eine 13. Pensionskassenrente gibt, entscheiden am Schluss die Stiftungsräte der Pensionskassen. Am Samstag ist im Raum Emmen mit erhöhtem Flugbetrieb zu rechnen. Zwischen 9 Uhr vormittags und 16 Uhr nachmittags starten und landen je ein PC-6 und PC-21 Propellerflugzeug sowie die Patrouille Suisse, wie es in einer Mitteilung der Armee heißt. Die Schweizerische Post hat im ersten Halbjahr einen Gewinn von 139 Millionen Franken erzielt. Das sind 65 Millionen mehr als im ersten Halbjahr 2025. Zurückzuführen ist dieses Ergebnis unter anderem auf mehr versendete Pakete. Das teilt die Post mit. Zudem sei auch das Anlagegeschäft der Post Finance gut gelaufen.
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8: Beim FC Luzern kommt es bereits nach 4 Pflichtspielen zu einem Torhüterwechsel. Carlo Lediza, der Mitte Woche neu zum FCL gestoßen ist, wird sogleich zur neuen Nummer 1 im Luzerner Tor. Damit verliert der bisherige Torhüter Simon Simoni seinen Stammplatz. Dies bestätigt FCL-Trainer Udo Portmann.
11: Die Patzer haben nichts damit zu tun, wir haben den vierten Goalie gebraucht. Die Möglichkeit, einen Erfahrenen zu holen, hat sich ergeben und dann haben wir zugeschlagen.
8: Den ersten Einsatz im FCL-Trikot hat der neue Stammtorhüter Carlo Lediza bereits übermorgen im Jubiläumsspiel gegen Lausanne.
7: 2:58 hier keine Meldungen von unterwegs. Ihr kommt wunderbar für Ski. Gute Fahrt.
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7: Abkühlung, die kommt näher. Es gibt immer mehr Wolken. Auf den Abend hier und dort Regen oder auch Gewitter. Und so geht es in der Nacht dann auch weiter. Der Freitagmorgen ziemlich nass und kühl, maximal 18 Grad. Später am Nachmittag kommt dann die Sonne, aber gleich noch einmal führen.
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7: Kommen mit, langsam Richtung Feierabend. Mein Name ist Michi Fankhauser.
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Radio Pilates hier am Donnerstag. Wir gehen Richtung Feierabend mit dieser wunderbaren Soul-Stimme. Das ist der Teddy Swims. Bad Dreams haben wir gerade für euch. Und ein bisschen aufdrehen mit der

0: Und das ist die aktuelle Single von der Ariana Grande. Hate that I made you love me. Und natürlich noch ganz viel mehr. Die beste Musik.
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0: Radio Pilatus am Donnerstag. Schön, sind ihr da. Es ist 16:30.
6: Ich bin Rahel Hedlin.
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6: Arzneimittel, welche Gewässer schädigen, sollen in der Schweiz künftig gekennzeichnet werden müssen. Der Bundesrat unterstützt damit einen Vorstoß der GLP-Nationalrätin Selin Weber. Im Vorstoß heißt es, dass Wassertiere und Pflanzen zunehmend durch die schädlichen Stoffe aus Arzneimitteln bedroht seien und es deshalb Maßnahmen brauche. Selbst moderne Kläranlagen könnten die Stoffe nicht vollständig ausfiltern. Tanken wird in der Schweiz wieder teurer. Der Preis für bleifrei 95 liegt erstmals seit fast 4 Jahren wieder über 2 Franken pro Liter. Im Schnitt kostet der Liter aktuell 2 Franken 02, Diesel 2 Franken 27. Gründe sind laut TCS unter anderem die Spannungen im Nahen Osten und höhere Transportkosten wegen des tiefen Rheinpegels. In Steinhausen sind am Mittag 2 Kinder auf einem Fußgängerstreifen angefahren und verletzt worden. Laut Zugerpolizei übersah ein 74-jähriger Autofahrer die 10- und 11-jährigen Buben. Der 11-Jährige wurde leicht, der 10-Jährige erheblich verletzt. Die Zugerpolizei verweist in der Mitteilung darauf, dass aufgrund des Schulanfangs erhöhte Aufmerksamkeit im Straßenverkehr gefordert ist. Knapp 50 Personen haben gestern die EDU Luzern gegründet und damit den Grundstein für eine eigenständige Kantonalpartei gelegt. Laut Mitteilung der gegründeten Partei sei das Ziel nicht, Vergangenes zu kopieren, sondern den christlichen Werten im Kanton Luzern wieder einen Stellenwert zu geben. Präsident von EDU Luzern ist Hans-Jörg Roth.
0: 16:30, da stockt und geht länger auf der A14 Zug Richtung Luzern zwischen Buri und der Verzweigung Grotze, wie auch auf der A2 Gotthard Richtung Luzern zwischen Altdorf und dem Seelisbergtunnel. Dort staut es im Moment. Gute Fahrt, habt Sorge.
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0: Heute Abend müssen wir wahrscheinlich keine Spritzkatten schleppen im Garten. Es kommt regnen. Noch nicht gerade jetzt, aber es kommt. Zum Teil mit Gewitter. In der Nacht geht es dann weiter. Der Freitag der tröpfelt dann auch noch ein bisschen, meistens nass. Auf den Nachmittag kommt dann aber die Sonne gleich noch mal kurz führen. Das Ganze morgen aber kühl. Es geht um die 18 Grad maximal am Nachmittag.
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0: Und dem Teddy Swims. Bad Dreams. Michi Fankhauser hier. Kommen gut, richtig Feierabend mit Pilatus.

0: Die Raiffeisenbank Luzern hat einen neuen Hauptsitz. Mit einer symbolischen Schlüsselübergabe gehen 25 Jahre beim alten Standort an der Bahnhofstrasse zu Ende und ein neues Kapitel an der Löwenstrasse fängt an. Der Stefan Weber, Vorsitzender der Bankleitung.
1: Ja, es ist auch stolz dabei, dass wir das erreicht haben. Zusammen mit dem Team, Architekten und für uns von der Bank.
0: Der neue Standort der Raiffeisen Luzern ist an der Löwenstrasse 7 zu Luzern. Über anderthalb Jahre weg ist das fast 70-jährige Haus umgebaut worden. Mit dem neuen Standort setzt die Raiffeisen auf Eigentum statt Miete, mehr Platz, modernste Technik und eine Dachterrasse.
2: Es ist ein grosser Meilenstein, weil wir für die nächsten Jahrzehnte einen neuen Hauptsitz schaffen können. Wir kreieren moderne Räume, die für die Mitarbeitenden und für Kunden erreichbar ist und gute Qualität bringt.
0: Ein weiteres Highlight ist die neue Tresorfachanlage. Über 1000 Fächer hat die Raiffeisen Luzern zur Verfügung. Das sind mehr als doppelt so viel wie beim alten Standort, sagt Marcel Hunkeler, Mitglied der Bankleitung.
3: Da stehen Fächer zur Verfügung für unsere Kundinnen und Kunden in verschiedensten Grössen für ganz unterschiedliche Bedürfnisse. Die Anlage ist auf dem neuesten Stand der Technik. Der Zugang erfolgt von morgen um 5 Uhr bis am Abend um 11 Uhr mit einem PIN-Code-Kärtchen, mit einem PIN-Code und ebenfalls mit dem Fingerabdruck.
0: Wer den neuen Hauptsitz selber anschauen will, hat schon gleich die Möglichkeit dazu. Am Tag der offenen Tür, den Samstag, lässt die Raiffeisen Luzern für einen Blick hinter die Kulissen in den neuen Standort ein. Ab dem 24. August können Kundinnen und Kunden dann offiziell empfangen werden.
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0: Ich lasse uns da, egal wo ihr jetzt gerade in vier Abend hüpft, wir kommen mit. Und zwar mit dem Meghan Trainor. Getting Girl haben wir gerade für euch bereit. Oder abtauchen in sphärische Sound von Hurt. Wonderful Life, auch in der Pipeline. Und das ist Lola Young, auch mit dabei an dem Donnerstagabend. Messi, jetzt sind gerade die beste Musik.
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0: 13. Pensionskassenrente gibt, entscheiden am Schluss die Stiftungsräte der Pensionskassen. Tanken wird in der Schweiz wieder teurer. Der Preis für Bleifrei 95 liegt erstmals seit fast 4 Jahren wieder über 2 Franken pro Liter. Im Schnitt kostet der Liter aktuell 2 Franken 02, Diesel 2 Franken 27. Gründe sind laut TCS unter anderem die Spannungen im Nahen Osten und höhere Transportkosten wegen des tiefen Rheinpegels. Arzneimittel, welche Gewässer schädigen, sollen in der Schweiz künftig gekennzeichnet werden müssen. Der Bundesrat unterstützt einen Vorstoß der GLP-Nationalrätin Céline Weber. Im Vorstoß heißt es, dass Wassertiere und Pflanzen zunehmend durch die schädlichen Stoffe aus Arzneimitteln bedroht seien und es deshalb Massnahmen brauche. In der Schweiz sind im vergangenen Jahr knapp 75'000 Wildhuftiere erlegt worden. Besonders häufig gejagt wurde das Reh, welches zugleich auch am häufigsten von Verkehrsunfällen betroffen war. Laut Bund wurden mehr als 7'600 Rehe überfahren. Insgesamt gibt es schweizweit über 29'000 Jägerinnen und Jäger. Der Frauenanteil liegt bei 5%.
1: 2:05 auf diesen Strecken geht es länger. A14 Zug Richtung Luzern zwischen Buri und der Verzweigung Grotze. Oder auf der A2 zum einen Gotthard Richtung Luzern zwischen Altdorf und dem Seelisberg-Tunnel. Dort hat es Stau. Weiter auch noch Probleme zwischen Hergiswil und Luzern-Kriens. Dort geht es bis zu einer Viertelstunde länger. Gute Fahrt, haben Sorge.
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1: Ja, man glaubt es noch nicht ganz, aber der Regen, der kommt dann schon noch. Heute Abend vielleicht nur ein paar Tröpfchen, je nachdem, wo ihr gerade sind. Später dann aber mehr. In der Nacht dann zum Teil mit Blitz und Donner. Der Freitagvormittag dann immer wieder nass. Auf den Nachmittag kommt dann die Sonne aber gleich noch führen. Das Ganze aber kühl, bei maximal 18 Grad.
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0: Und wir spielen für euch auch Loy featuring David Puentes, Golden Summer.

0: Es braucht nicht viel für einen guten Feierabend. Manchmal reicht auch nur die beste Musik. Zurücklehnen und geniessen mit der wunderbaren Olivia Dean. So easy to fall in love, jetzt in Graz. Belinda Carlisle auch wieder mal am Start für euch. Mit dieser grossen Nummer Heaven is a place on earth. Und ganz andere Sound gibt's von der Lady Gaga. Abracadabra, jetzt gerade.
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0: 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Es ist 17:30.
4: Im Studio Treu Leitling, guten Abend.
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4: Tanken wird in der Schweiz wieder teurer. Der Preis für Bleifrei 95 liegt erstmals seit fast 4 Jahren wieder über 2 Franken pro Liter. Im Schnitt kostet der Liter aktuell 2 Franken 02, Diesel 2 Franken 27. Gründe sind laut TCS unter anderem die Spannungen im Nahen Osten und höhere Transportkosten wegen des tiefen Rheinpegels. Die Schweizer Obstbauern erwarten dieses Jahr eine gute Mostobsternte. Insgesamt dürften rund 100.000 Tonnen Mostäpfel und Birnen geerntet werden, teilt der Schweizer Obstverband mit. Die Trockenheit hat allerdings Spuren hinterlassen, viele Früchte sind kleiner als üblich. Arzneimittel, welche Gewässer schädigen, sollen in der Schweiz künftig gekennzeichnet werden müssen. Der Bundesrat unterstützt einen Vorstoß der GLP-Nationalrätin Selin Weber. Im Vorstoß heißt es, dass Wassertiere und Pflanzen zunehmend durch die schädlichen Stoffe aus Arzneimitteln bedroht seien und es deshalb Massnahmen brauche. Die Schweizerische Post hat im ersten Halbjahr einen Gewinn von 139 Millionen Franken erzielt. Das sind 65 Millionen mehr als im ersten Halbjahr 25. Zurückzuführen ist dieses Ergebnis unter anderem auf mehr versendete Pakete. Das teilt die Post mit. Zudem sei auch das Anlagegeschäft der Post Finance gut gelaufen.
0: 17:30, da geht es länger auf der A14 Zug Richtung Luzern zwischen Buri und der Verzweigung Grotze. Dann auf der A2 Gotthard Richtung Luzern zwischen Hergiswil und Luzern-Kriens, da geht es bis zu 20 Minuten länger. Und auf der Zürcher Westumfahrung ab Urdorf Süd stockt bis zum Limmental Kreuz. Gute Fahrt.
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0: Die Wolken kommen, der Wind geht und es regnet schon hier und dort im Pilatusland. Später noch etwas mehr und noch etwas später sogar noch mit Gewitter denn in der Nacht. Der Freitagmorgen ganz anders wie die letzten Wochen. Immer wieder nass am Vormittag und kühl. Es gibt höchstens 18 Grad. Aber die Scheibensonne kommt dann gleich noch schauen am späten Nachmittag. Geniessen euch einen Feierabend mit Pilatus. Mein Name ist Michi Frankhauser.

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Ray Dalton, Do It Again. Pilatus unterwegs am Donnerstagabend mit Musik zum Abfahren und der Regen, der hilft dann auch noch ein bisschen zum Relaxen. Remo Forer, Fall In. Geniessen den Feierabend mit Pilatus.

Gestern hat es eine neue Studie von der Universität Harvard. Die sagt, an Tagen, wo neue Alben von Superstars rauskommen, gibt es mehr Unfälle auf der Strasse in den USA. Also, passet auf, wenn ihr jetzt gerade auftreibt. Er gehört eben zu diesen Superstars. Der Harry Styles von seinem neuen Album «American Girls».

0: und sie haben unglaublich viele Hits. One Republic mit dem aktuellsten Need Your Love. Jetzt gerade die beste Musik.
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2: Im Studio Treu Leitling, guten Abend.
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2: Forschende wollen Wüstensand mit Bakterien und Pilzen fruchtbarer machen. Ein Team der Eidgenössischen Forschungsanstalt EMPA und einer Universität in Abu Dhabi hat Mikroorganismen in Sand eingebracht. Dadurch wurde der Boden stabiler und Wasser versickerte bis zu 6-mal langsamer. Das könnte künftig helfen, Pflanzen in trockenen Gebieten anzubauen. Ob das tatsächlich funktioniert, müssen nun Versuche mit Pflanzen zeigen. In Steinhausen sind am Mittag zwei Kinder auf einem Fußgängerstreifen angefahren und verletzt worden. Laut Zugerpolizei übersah ein 74-jähriger Autofahrer die 10- und 11-jährigen Buben. Der 11-jährige wurde leicht, der 10-jährige erheblich verletzt.

0: Schweiz ihre Verhandlungen über eine Optimierung des Freihandelsabkommens abgeschlossen. Damit dürften die meisten Zölle auf Schweizer Exporte nach China wegfallen. Unterzeichnet werden soll das Abkommen noch im laufenden Jahr.
1: 1 ab 6 Uhr stocken jetzt auf der A14 Zug Richtung Luzern zwischen Gisikerod und der Verzweigung Grotzee. Dann weiter haben wir Probleme auf der A2. Zum einen Gotthard Richtung Luzern zwischen Altdorf und dem Seelisbergtunnel. Dort hat es Stau. Dann weiter auch noch ab der Verzweigung Lopper bis Luzern-Kriens. Dort geht es bis zu 25 Minuten länger. Und auch die Zürcher Westumfahrung, die braucht es Geduld ab Urdorf Süd. Bis zum Limmataler Kreuz. Gute Fahrt, habt Sorge.
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1: Einen ersten Gutschregen hat es einmal in der Stadt Luzern schon gegeben. Mehr gibt es dann später. Heute Abend und in der Nacht kommt noch mehr Regen, zum Teil auch noch Gewitter. Der Freitagmond eher ruhiger, vor allem am Vormittag Regen einfach bei maximal 18 Grad. Am späten Nachmittag kommt die Sonne nochmal vor.
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1: Wir gleiten die Donnerstagabend mit dem Harry Styles. Mein Name ist Michi Fankhauser.

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Radio Pilatus am Donnerstagabend. Er ist bekannt für so richtig gemütlichen Sound, der Reggae-Musiker aus Deutschland, der Gentleman. Tönt zwar gemütlich, ist aber fleissig. Nächste Woche kommt sein neues Album raus. Und dort drauf ist auch ein Single, den er zusammen gemacht hat mit dem Michael Patrick Kelly. Die heisst Wildfire. Perfekte Ergänzung zu seinem Reggae-Sound. Michael Patrick Kelly und den Gentlemen, die haben sich übrigens bei Sing meinen Song kennengelernt. Sind sie hier Freunde und jetzt haben sie zusammen geschafft. Wildfire. Neu bei Pilatus.

0: Das ist Pilates Jürgen Vierobig. Und wir haben für alle etwas dabei. Say me tonight. Harte Sound von der J-Lo und dem Guetta. Save me tonight. Dann auch noch die Rockband, John Jett and the Black Hearts. I love rock'n'roll. Oder ein Superstar, Taylor Swift. Elizabeth Taylor. Jetzt sind gerade die beste Musik.
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0: Donnerstag mit Pilatus, schön sind ihr da. Es ist 6:30.
4: Im Studio Treu Leitling, guten Abend.
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4: Ein Schweizer Tourist muss auf der indonesischen Insel Bali ins Gefängnis. Dies, weil er sich auf Instagram abschätzig über das hinduistische Nyepi-Fest geäußert hatte. Ein Gericht verurteilte den 26-Jährigen zu einer Freiheitsstrafe von einem Jahr. Das Nyepi-Fest ist ein Tag der Stille und der Meditation. Einheimische wie Touristen müssen dann zu Hause bleiben. Darüber regte sich der Schweizer auf. Kundinnen und Kunden von Energie Uri bezahlen nächstes Jahr erneut weniger für ihren Strom. Der Energieversorger senkt die Preise zum dritten Mal in Folge. Für einen durchschnittlichen Haushalt werden sie ab Januar um knapp 4% günstiger. Das entspricht einer Ersparnis von rund 45 Franken pro Jahr. Am Samstag ist im Raum Emmen mit erhöhtem Flugbetrieb zu rechnen. Zwischen 9 Uhr vormittags und 16 Uhr nachmittags starten und landen je ein PC-6 und PC-21 Propellerflugzeug sowie die Patrouille Suisse, wie es in einer Mitteilung der Armee heißt. Auf die Schweizer Exporte nach China wird es künftig fast keine Zölle mehr geben. Laut Wirtschaftsdepartement haben China und die Schweiz ihre Verhandlungen über eine Optimierung des Freihandelsabkommens abgeschlossen. Damit dürften die meisten Zölle auf Schweizer Exporte nach China wegfallen. Unterzeichnet werden soll das Abkommen noch im laufenden Jahr.
0: 1:30, da geht es länger auf der A2 Gotthard Richtung Luzern zwischen den Verzweigen Glopper und Luzern-Kriens. Dort stockt es bis zu 25 Minuten länger. Gute Fahrt, viel Geduld.
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0: Das war es noch nicht vom Regen, wird heute Abend und in der Nacht noch mal nass, zum Teil mit Gewitter. Der Freitagmorgen im Vergleich zu den letzten Wochen ist zapfen kalt, maximal 18 Grad. Am Vormittag morgen regnet es noch, am Nachmittag gibt es noch ein paar Sonnenstrahlen.
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0: Das ist der Abend mit Radio Pilatus. Schön, sind ihr da. Es ist 7 Uhr.
1: Ich bin Rahel Hedlin.
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1: Forschende wollen Wüstensand mit Bakterien und Pilzen fruchtbarer machen. Ein Team der Eidgenössischen Forschungsanstalt EMPA und einer Universität in Abu Dhabi hat Mikroorganismen in Sand eingebracht. Dadurch wurde der Boden stabiler und Wasser versickerte bis zu 6-mal langsamer. Das könnte künftig helfen, Pflanzen in trockenen Gebieten anzubauen. Ob das tatsächlich funktioniert, müssen nun Versuche mit Pflanzen zeigen. In der Schweiz sind im vergangenen Jahr knapp 75.000 Wildhuftiere erlegt worden. Besonders häufig gejagt wurde das Reh, welches zugleich auch am häufigsten von Verkehrsunfällen betroffen war. Laut Bund wurden mehr als 7.600 Rehe überfahren. Insgesamt gibt es schweizweit über 29.000 Jägerinnen und Jäger. Der Frauenanteil liegt bei 5%. Tanken wird in der Schweiz wieder teurer. Der Preis für bleifrei 95 liegt erstmals seit fast 4 Jahren wieder über 2 Franken pro Liter. Im Schnitt kostet der Liter aktuell 2 Franken 02, Diesel 2 Franken 27. Gründe sind laut TCS unter anderem die Spannungen im Nahen Osten und höhere Transportkosten wegen des tiefen Rheinpegels. Ein Schweizer Tourist muss auf der indonesischen Insel Bali ins Gefängnis. Dies, weil er sich auf Instagram abschätzig über das hinduistische Nyepi-Fest geäußert hatte. Ein Gericht verurteilte den 26-Jährigen zu einer Freiheitsstrafe von 1 Jahr. Der

0: Nachmittag auch noch mit den einen oder anderen Regenwolken. Erst auf den Nachmittag fliegen die dann Richtung Bergen und im Flachland kommt dann sogar die Sonne einmal führen. Das bei 18 Grad am Nachmittag. Das Wochenende wieder mit viel Sonne und meistens trocken, aber nicht mehr so heiß. Geht um die 21 bis 24 Grad. 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
8: Ich bin der Nico Eichwald.
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8: Der Preis für einen Liter Bleifrei 95 beträgt derzeit in der Schweiz im Durchschnitt 2,02 Franken. Dies sei so viel wie seit fast 4 Jahren nicht mehr, schreibt der TCS. Zuletzt erreichte der Benzinpreis nach dem Beginn des Krieges in der Ukraine im September 2022 ein solches Niveau. Ein Grund für die derzeit hohen Benzinpreise sei die Trockenheit. Weil der Rhein sehr wenig Wasser führe, könnten Tankschiffe nicht so viel transportieren wie sonst. Dies führe zu deutlich höheren Transportkosten. In der Schweiz sind im vergangenen Jahr knapp 75.000 Wildhuftiere erlegt worden. Besonders häufig gejagt wurde das Reh, welches zugleich auch am häufigsten von Verkehrsunfällen betroffen war. Laut Bund wurden mehr als 7.600 Rehe überfahren. Der gesamte Abgang, der auch durch andere Ursachen verstorbene Tiere umfasst, sei seit Jahren in etwa konstant. Insgesamt gibt es schweizweit über 29.000 Jägerinnen und Jäger. Der Frauenanteil liegt bei 5%.

0: Aktuell braucht ihr noch ein bisschen mehr Geduld auf der A1 Nordring Zürich, Bern Richtung St. Gallen zwischen dem Limmataler Kreuz und dem Gubristunnel, dann auf der A3 Westring Zürich Chur Richtung Basel zwischen Durdorf Nord und dem Limmataler Kreuz, dann Stau auf der A1 Zürich Richtung Bern in der Höhe Rotrisch, dort die beiden Richtungen, und ebenfalls Stau haben wir auf der A1 Bern Richtung Zürich zwischen Kriegstedt und Önsingen, auf der A1 Zürich Richtung Bern zwischen Neuenhof und Megenwil, und noch ein bisschen mehr Zeit einrechnen müsst ihr vor dem Gotthardtunnel ab Quinto, dort etwa 20 Minuten.
1: Ja, es bleibt nass, gibt noch ein paar Tropfen oder auch noch Gewitter heute Abend und in der Nacht. Der Freitagvormittag auch noch mit den einen oder anderen Regenwolken. Erst auf den Nachmittag fliegen die dann Richtung Berge und im Flachland kommt dann sogar die Sonne einmal führen. Das bei 18 Grad am Nachmittag. Das Wochenende wieder mit viel Sonne und meistens trocken, aber nicht mehr so heiß. Geht um die 21 bis 24 Grad. Schön sind der Pippi Latus. Mein Name ist Michi Fankhauser.
2: Da ist Zentralschweiz.

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3: Diese Themen haben heute Schlagzeilen gemacht. Guten Abend.
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3: Der Schweizerische Gewerkschaftsbund SGB fordert eine 13. Pensionskassenrente. Nicht nur die AHV, auch die Pensionskassen sollen eine zusätzliche Rente ausbezahlen, sagt Daniel Lampard, Chefökonom des SGB.
4: Pensionskassen haben im Moment viel Geld, auch viele Reserven, und bei den Renten ist es runtergegangen und das muss jetzt korrigiert werden. Das Geld muss bei den Leuten ankommen. Darum braucht es eine 13. Pensionskassenrente jetzt Ende Jahr.
3: Pensionskassenrenten seien verglichen mit vor 10 Jahren um 15% tiefer geworden. Ob es eine 13. Pensionskassenrente gibt, entscheiden am Schluss die Stiftungsräte der Pensionskassen. Der SGB will nun eine Informationskampagne lancieren. Der Bundesrat streicht die erkämpfte Million für den Gewaltschutz von Frauen wieder aus dem Budget. Das Eidgenössische Büro für Gleichstellung EBG erhält demnach wieder 3 statt 4 Millionen für Projekte von Dritten. SP-Nationalrätin Tamara Funicello ist enttäuscht und stört sich vor allem daran, dass der Bund das Jahr mit einem Milliardenüberschuss abschließen wird. Das EBG selber verweist in einer Stellungnahme darauf, dass die zusätzliche Million befristet gewesen sei.
5: 4 von 5 Asylsuchende aus Nordafrika werden in der Schweiz straffällig. Abhilfe schaffen sollen 24 Stunden Asylverfahren. Dani Glur.
6: Im vorletzten Jahr sind knapp 4'300 Asylsuchende von Nordafrika in die Schweiz gekommen. Fast 3'500 davon sind straffällig geworden. Die konkreten Zahlen sind auch für das Staatssekretariat für Migration, SEM, neu. Überrascht sei er aber nicht, sagt der Sprecher vom SEM im Blick. Die Chance auf Asyl ist bei den Nordafrikanern sehr klein. 99% der Gesuche werden abgelehnt. Auch darum hat der zuständige Bundesrat Beat Jans die Schrauben angezogen. 24 Stunden Asylverfahren sollen verhindern, dass Nordafrikaner lange in der Schweiz bleiben können. Das Ziel bleibe aber, dass Personen aus diesen Ländern gar nicht erst kommen.
3: Trotz der Trockenheit in diesem Sommer könnte es im Herbst viel Most geben. Der Schweizer Obstverband rechnet damit, dass etwa 96.000 Tonnen Mostäpfel geerntet werden könnten. Verglichen mit den letzten Jahren ist das ein Fünftel mehr. Bei den Mostbirnen geht der Obstverband hingegen von einer kleineren Ernte aus. Er rechnet mit etwa 4.000 Tonnen Mostbirnen. Die Trockenheit mache sich vor allem bei der Fruchtgröße bemerkbar, teilte der Obstverband mit. Dank den vielen Sonnenstunden seien sie dafür besonders süß.
7: Gleich 2 bestätigte Tornados haben in Deutschland schwere Schäden angerichtet. Mindestens 1 Person kam durch einen umstürzenden Baum ums Leben. Weitere Menschen wurden verletzt, wie die Polizei mitteilt. Vor allem in den südlichen Bundesländern Baden-Württemberg und Bayern warnt der Wetterdienst vor weiteren starken Unwettern.
8: Alle Meldungen von unterwegs seht ihr jederzeit in der Radio Pilatus App. Gute Fahrt, habt Sorge! Ja, es bleibt nass. Es gibt noch ein paar Tropfen oder auch noch Gewitter heute Abend und in der Nacht. Den Freitagvormittag auch noch mit den einen oder anderen Regenwolken. Erst auf den Nachmittag fliegen die dann Richtung Berge und im Flachland kommt dann sogar die Sonne einmal vor. Das bei 18 Grad am Nachmittag. Das Wochenende wieder mit viel Sonne und meistens trocken, aber nicht mehr so heiss. Es geht um die 21 bis 24 Grad. Schön sind ihr bei Pilatus. Mein Name ist Michi Fankhauser.
9: Da ist Zentralschweiz.
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3: Diese Themen haben heute Schlagzeilen gemacht. Guten Abend.
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3: Eine 13. Pensionskassenrente sei nicht finanzierbar. Das sagt der Baselbieter SVP-Nationalrat Thomas de Kurten, der auch Verwaltungsrat einer Pensionskasse ist. Heute ist bekannt geworden, dass der Schweizerische Gewerkschaftsbund SGB eine 13. Pensionskassenrente fordert.
4: Das klingt ja gut, aber auch in der berufliche Vorsorge kann nur verteilt werden, was zuerst durch die Arbeitnehmer erspart, durch die Arbeitgeber mit erarbeitet oder durch Anlagen erwirtschaftet worden ist. Es kann nicht oft Geld verteilt werden, das quasi vom Himmel oben runterfällt, weil es jetzt gerade schön wäre, 13. BVG-Renten auch noch auszuzahlen.
3: Ob es eine 13. Pensionskassenrente gibt, entscheiden am Schluss die Stiftungsräte der Pensionskassen.
5: Die Sommerhitze verändert das Reiseverhalten von Schweizerinnen und Schweizern. Mehr als die Hälfte der Bevölkerung hat ihre Reiseplanung laut einer Umfrage des Reiseveranstalters der Tour Suisse bereits hitzebedingt angepasst oder will dies in Zukunft tun. Der Wandel im Reiseverhalten ist bei jüngeren Menschen besonders ausgeprägt. Dort gaben rund 2/3 an, ihre Planung bereits verändert zu haben oder dies künftig tun zu wollen.
6: Die Bevölkerung in der Schweiz ist im vergangenen Jahr erneut gewachsen. Ende 2025 lebten in der Schweiz rund 9,1 Millionen Menschen, 0,8% mehr als im Jahr zuvor. Zwar setze sich das Wachstum fort, es verlangsame sich aber, schreibt der Bund. Grund dafür sei, dass weniger Personen in die Schweiz eingewandert und gleichzeitig mehr Personen ausgewandert seien als in den Jahren davor. Gleichzeitig ist das Durchschnittsalter der Bevölkerung gestiegen.
5: Tanken wird in der Schweiz wieder teurer. Der Preis für bleifrei 95 liegt erstmals seit fast 4 Jahren wieder über 2 Franken pro Liter. Im Schnitt kostet der Liter aktuell 2 Franken 02, Diesel 2 Franken 27. Gründe sind laut TCS unter anderem die Spannungen im Nahen Osten und höhere Transportkosten wegen des tiefen Rheinpegels.
3: Justizminister Beat Jans rechnet vorerst nicht mit Schweizer Rückkehrzentren für abgewiesene Asylsuchende in Drittstaaten. Bisher gäbe es in Europa kein einziges funktionierendes Modell, sagt Jans der NZZ. Der Bundesrat sei grundsätzlich offen für solche sogenannte Return-Hubs. Sie müssten aber die Schweizer Gesetze und Menschenrechte einhalten, sowie praktikabel und wirtschaftlich sein. Im Iran ist erneut ein Mann im Zusammenhang mit der Protestwelle im Januar exekutiert worden. Die Hinrichtung erfolgte heute Morgen, wie die Nachrichtenagentur Mizan berichtet. Der Mann soll ausländischer Staatsbürger gewesen sein, berichtete Mizan. Aus welchem Land er stammte, wurde nicht genannt.
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3: Die Themen haben heute Schlagzeilen gemacht. Guten Abend.
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3: Der Schweizerische Gewerkschaftsbund SGB fordert eine 13. Pensionskassenrente. Nicht nur die AHV, auch die Pensionskassen sollen eine zusätzliche Rente ausbezahlen, sagt Daniel Lampard, Chefökonom des SGB. Die
4: Pensionskassen haben im Moment viel Geld, auch viele Reserven, und bei den Renten ist es runtergegangen und das muss jetzt korrigiert werden. Das Geld muss bei den Leuten ankommen. Darum braucht es eine 13. Pensionskassenrente jetzt Ende Jahr.
3: Pensionskassenrenten seien verglichen mit vor 10 Jahren um 15% tiefer geworden. Ob es eine 13. Pensionskassenrente gibt, entscheiden am Schluss die Stiftungsräte der Pensionskassen. Der SGB will nun eine Informationskampagne lancieren. Der Bundesrat streicht die erkämpfte Million für den Gewaltschutz von Frauen wieder aus dem Budget. Das Eidgenössische Büro für Gleichstellung EBG erhält demnach wieder 3 statt 4 Millionen für Projekte von Dritten. SP-Nationalrätin Tamara Funicello ist enttäuscht und stört sich vor allem daran, dass der Bund das Jahr mit einem Milliardenüberschuss abschließen wird. Das EBG selber verweist in einer Stellungnahme darauf, dass die zusätzliche Million befristet gewesen sei.
5: 4 von 5 Asylsuchende aus Nordafrika werden in der Schweiz straffällig. Abhilfe schaffen sollen 24 Stunden Asylverfahren. Dani Glur.
6: Im vorletzten Jahr sind knapp 4'300 Asylsuchende von Nordafrika in die Schweiz gekommen. Fast 3'500 davon sind straffällig geworden. Die konkreten Zahlen sind auch für das Staatssekretariat für Migration, SEM, neu. Überrascht sagen aber nicht, sagt der Sprecher vom SEM im Blick. Die Chance auf Asyl ist bei den Nordafrikanern sehr klein. 99% der Gesuche werden abgelehnt. Auch darum hat der zuständige Bundesrat Beat Jans die Schrauben angezogen. 24 Stunden Asylverfahren sollen verhindern, dass Nordafrikaner lange in der Schweiz bleiben können. Das Ziel bleibe aber, dass Personen aus diesen Ländern gar nicht erst kommen.
3: Trotz der Trockenheit in diesem Sommer könnte es im Herbst viel Most geben. Der Schweizer Obstverband rechnet damit, dass etwa 96.000 Tonnen Mostäpfel geerntet werden könnten. Verglichen mit den letzten Jahren ist das ein Fünftel mehr. Bei den Mostbirnen geht der Obstverband hingegen von einer kleineren Ernte aus. Er rechnet mit etwa 4.000 Tonnen Mostbirnen. Die Trockenheit mache sich vor allem bei der Fruchtgröße bemerkbar, teilte der Obstverband mit. Dank den vielen Sonnenstunden seien sie dafür besonders süß.
7: Gleich 2 bestätigte Tornados haben in Deutschland schwere Schäden angerichtet. Mindestens 1 Person kam durch einen umstürzenden Baum ums Leben. Weitere Menschen wurden verletzt, wie die Polizei mitteilt. Vor allem in den südlichen Bundesländern Baden-Württemberg und Bayern warnt der Wetterdienst vor weiteren starken Unwettern.
8: Alle Meldungen von unterwegs sehen Sie jederzeit in der Radio Pilatus App. Gute Fahrt, haben Sie zurück. Ja, es bleibt nass. Es gibt noch ein paar Tropfen oder auch noch Gewitter heute Abend und in der Nacht. Den Freitagvormittag auch noch mit den einen oder anderen Regenwolken. Erst auf den Nachmittag fliegen die dann Richtung Bergen und im Flachland kommt dann sogar die Sonne einmal vor. Das bei 18 Grad am Nachmittag. Das Wochenende wieder mit viel Sonne und meistens trocken, aber nicht mehr so heiss. Es geht um die 21 bis 24 Grad. Schön sind wir bei Pilatus. Mein Name ist Michi Fankhauser.
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3: Diese Themen haben heute Schlagzeilen gemacht. Guten Abend.
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3: Eine 13. Pensionskassenrente sei nicht finanzierbar. Das sagt der Baselbieter SVP-Nationalrat Thomas de Kurten, der auch Verwaltungsrat einer Pensionskasse ist. Heute ist bekannt geworden, dass der Schweizerische Gewerkschaftsbund SGB eine 13. Pensionskassenrente fordert.
4: Klingt ja gut, aber auch in der berufliche Vorsorge kann nur verteilt werden, was zuerst durch die Arbeitnehmer erspart, durch die Arbeitgeber mit erarbeitet oder durch Anlagen erwirtschaftet worden ist. Es kann nicht oft Geld verteilt werden, das quasi vom Himmel oben runterfällt, weil es jetzt gerade schön wäre, 13. BVG-Rente auch noch auszuzahlen.
3: Ob es eine 13. Pensionskassenrente gibt, entscheiden am Schluss die Stiftungsräte der Pensionskassen.
5: Die Sommerhitze verändert das Reiseverhalten von Schweizerinnen und Schweizern. Mehr als die Hälfte der Bevölkerung hat ihre Reiseplanung laut einer Umfrage des Reiseveranstalters Der Tour Suisse bereits hitzebedingt angepasst oder will dies in Zukunft tun. Der Wandel im Reiseverhalten ist bei jüngeren Menschen besonders ausgeprägt. Dort gaben rund 2/3 an, ihre Planung bereits verändert zu haben oder dies künftig tun zu wollen.
6: Die Bevölkerung in der Schweiz ist im vergangenen Jahr erneut gewachsen. Ende 2025 lebten in der Schweiz rund 9,1 Millionen Menschen, 0,8% mehr als im Jahr zuvor. Zwar setze sich das Wachstum fort, es verlangsame sich aber, schreibt der Bund. Grund dafür sei, dass weniger Personen in die Schweiz eingewandert und gleichzeitig mehr Personen ausgewandert seien als in den Jahren davor. Gleichzeitig ist das Durchschnittsalter der Bevölkerung gestiegen.
5: Tanken wird in der Schweiz wieder teurer. Der Preis für bleifrei 95 liegt erstmals seit fast 4 Jahren wieder über 2 Franken pro Liter. Im Schnitt kostet der Liter aktuell 2 Franken 02, Diesel 2 Franken 27. Gründe sind laut TCS unter anderem die Spannungen im Nahen Osten und höhere Transportkosten wegen des tiefen Rheinpegels.
3: Justizminister Beat Jans rechnet vorerst nicht mit Schweizer Rückkehrzentren für abgewiesene Asylsuchende in Drittstaaten. Bisher gäbe es in Europa kein einziges funktionierendes Modell, sagt Jans der NZZ. Der Bundesrat sei grundsätzlich offen für solche sogenannte Return Hubs. Sie müssten aber die Schweizer Gesetze und Menschenrechte einhalten, sowie praktikabel und wirtschaftlich sein. Im Iran ist erneut ein Mann im Zusammenhang mit der Protestwelle im Januar exekutiert worden. Die Hinrichtung erfolgte heute Morgen, wie die Nachrichtenagentur Mizan berichtet. Der Mann soll ausländischer Staatsbürger gewesen sein, berichtete Mizan. Aus welchem Land er stammte, wurde nicht genannt.
7: Alle Meldungen von unterwegs sehen Sie jederzeit in der Radio Pilatus App. Gute Fahrt, haben Sie zurück. Ja, es bleibt nass. Es gibt noch ein paar Tropfen oder auch noch Gewitter heute Abend und in der Nacht. Den Freitagvormittag auch noch mit den einen oder anderen Regenwolken. Erst auf den Nachmittag fliegen die dann Richtung Bergen und im Flachland kommt dann sogar die Sonne einmal vor. Das bei 18 Grad am Nachmittag. Das Wochenende wieder mit viel Sonne und meistens trocken, aber nicht mehr so heiss. Es geht um die 21 bis 24 Grad. Schön sind wir bei Pilatus. Mein Name ist Michi Fankhauser.
8: Da ist Zentralschweiz.

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